0: Es ist 2 Uhr.
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2: Ich bin Tine Klimach. Der Iran-Krieg hat die Inflationsrate in Deutschland im April weiter nach oben getrieben. Die Verbraucherpreise lagen um 2,9% über dem Niveau des Vorjahresmonats, nach 2,7% im März, wie das Statistische Bundesamt auf Basis vorläufiger Zahlen mitteilte.
3: Vor allem Energie ist durch den Krieg im Nahen Osten und den damit verbundenen Ölpreisschock zuletzt deutlich teurer geworden. Um satte 10% gingen zum Beispiel die Preise für Sprit nach oben. Und das Ganze ist längst nicht ausgestanden. Auch die Preise für Lebensmittel, Restaurantbesuche und Dienstleistungen dürften weiter anziehen, weil viele Unternehmen auf die steigenden Produktions- und Transportkosten reagieren. Aus Berlin, Thomas Brockt.
2: Die Bundesregierung hat den Haushalt für das kommende Jahr auf den Weg gebracht. Sie plant demnach im Kernhaushalt Ausgaben von über 540 Milliarden Euro, will an vielen Stellen aber auch einsparen. Finanzminister Lars Klingbeil will mit den Plänen Wirtschaft und Beschäftigte stärken.
4: Wir setzen mit diesem Bundeshaushalt 2027 auf Investitionen und wir setzen auf Reform. Unser Ziel ist, dass wir Deutschland stärker machen. Und ich will für mich hier nochmal sehr klar sagen, mein oberstes Ziel ist, dass wir Arbeitsplätze sichern, dass wir neue Arbeitsplätze schaffen und dass wir in unserem Land für Wirtschaftswachstum sorgen.
2: Das Kabinett hat außerdem ein Sparpaket für das Gesundheitssystem beschlossen. Damit will die Bundesregierung die Krankenkassenbeiträge stabil halten. Facebook und Instagram schützen Kinder nach vorläufigen EU-Ermittlungen nicht ausreichend vor Risiken ihrer Angebote. Brüssel verlangt die konsequente Durchsetzung des Mindestalters von 13 Jahren. Andernfalls drohen Strafen gegen den Mutterkonzern Meta. Nach Einschätzungen der EU-Kommission werden Kinderkonten nicht schnell genug erkannt und entfernt und Risiken nicht ausreichend bewertet. Außerdem kritisiert die EU, dass Altersangaben leicht umgangen werden können. In London sind bei einem Messerangriff in einem jüdisch geprägten Viertel 2 Menschen verletzt worden. Die Ermittler gehen von einer Terrorattacke aus. Ein mutmaßlicher Angreifer, ein 45-jähriger Mann, wurde festgenommen. Wenige Stunden später reklamierte eine neue islamistische Gruppierung den Angriff für sich. Die beiden angegriffenen jüdischen Männer befinden sich im Krankenhaus und sind in einem stabilen Zustand.
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5: Nach einer sternklaren Nacht und Abkühlung auf 7 Grad starten wir in einen fantastischen Sonntag mit 25 Grad. Ein paar Wolken sind unterwegs, ansonsten ist es durchweg sonnig und genauso schön geht es dann auch in der kommenden Woche weiter.
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6: Die A7 Richtung Füssenreute zwischen Kreuzmemmingen und Memmingen Süd Baustelle. Der linke Fahrstreifen ist gesperrt. Bis morgen ca. 3 Uhr. Die A8 Richtung Stuttgart zwischen Zusmarshausen und Burgau Baustelle. Der rechte Fahrstreifen ist gesperrt. Bis heute ca. 20 Uhr. Die A96 Richtung Lindau zwischen Bad Wörishofen und Mindelheim Baustelle. Der rechte Fahrstreifen ist gesperrt. Bis morgen ca. 1 Uhr. Die A96 Richtung Lindau zwischen Eichstätten und Leutkirch Weststau. Die A96 Richtung Lindau zwischen Eichstätten und Leutkirch Westunfall. Die B10 Richtung Stuttgart zwischen Uhingen West und Ebersbach 2 Gegenstände auf dem Standstreifen. 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

0: Ich bin Tine Klimach. Der Iran-Krieg hat die Inflationsrate in Deutschland im April weiter nach oben getrieben. Die Verbraucherpreise lagen um 2,9% über dem Niveau des Vorjahresmonats, nach 2,7% im März, wie das Statistische Bundesamt auf Basis vorläufiger Zahlen mitteilte.
1: Vor allem Energie ist durch den Krieg im Nahen Osten und den damit verbundenen Ölpreisschock zuletzt deutlich teurer geworden. Um satte 10% gingen zum Beispiel die Preise für Sprit nach oben. Und das Ganze ist längst nicht ausgestanden. Auch die Preise für Lebensmittel, Restaurantbesuche und Dienstleistungen dürften weiter anziehen, weil viele Unternehmen auf die steigenden Produktions- und Transportkosten reagieren. Aus Berlin, Thomas Brockt.
0: Die Bundesregierung hat den Haushalt für das kommende Jahr auf den Weg gebracht. Sie plant demnach im Kernhaushalt Ausgaben von über 540 Milliarden Euro, will an vielen Stellen aber auch einsparen. Finanzminister Lars Klingbeil will mit den Plänen Wirtschaft und Beschäftigte stärken.
2: Wir setzen mit diesem Bundeshaushalt 2027 auf Investitionen und wir setzen auf Reform. Unser Ziel ist, dass wir Deutschland stärker machen. Und ich will für mich hier nochmal sehr klar sagen, mein oberstes Ziel ist, dass wir Arbeitsplätze sichern, dass wir neue Arbeitsplätze schaffen und dass wir in unserem Land für Wirtschaftswachstum sorgen.
0: Das Kabinett hat außerdem ein Sparpaket für das Gesundheitssystem beschlossen. Damit will die Bundesregierung die Krankenkassenbeiträge stabil halten. Facebook und Instagram schützen Kinder nach vorläufigen EU-Ermittlungen nicht ausreichend vor Risiken ihrer Angebote. Brüssel verlangt die konsequente Durchsetzung des Mindestalters von 13 Jahren. Andernfalls drohen Strafen gegen den Mutterkonzern Meta. Nach Einschätzungen der EU-Kommission werden Kinderkonten nicht schnell genug erkannt und entfernt und Risiken nicht ausreichend bewertet. Außerdem kritisiert die EU, dass Altersangaben leicht umgangen werden können. In London sind bei einem Messerangriff in einem jüdisch geprägten Viertel zwei Menschen verletzt worden. Die Ermittler gehen von einer Terrorattacke aus. Ein mutmaßlicher Angreifer, ein 45-jähriger Mann, wurde festgenommen. Wenige Stunden später reklamierte eine neue islamistische Gruppierung den Angriff für sich. Die beiden angegriffenen jüdischen Männer befinden sich im Krankenhaus und sind in einem stabilen Zustand.
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4: Nach einer sternklaren Nacht und Abkühlung auf 7 Grad starten wir in einen fantastischen Sonntag mit 25 Grad. Ein paar Wolken sind unterwegs, ansonsten ist es durchweg sonnig und genauso schön geht es dann auch in der kommenden Woche weiter.
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6: Die A7 Richtung Füssenreute zwischen Kreuz Memmingen und Memmingen Süd Baustelle. Der linke Fahrstreifen ist gesperrt. Bis morgen ca. 3 Uhr. Die A8 Richtung Stuttgart zwischen Zusmarshausen und Burgau Baustelle. Der rechte Fahrstreifen ist gesperrt. Bis heute ca. 20 Uhr. Die A96 Richtung Lindau zwischen Bad Wörishofen und Mindelheim Baustelle. Der rechte Fahrstreifen ist gesperrt. Bis morgen ca. 1 Uhr. Die A96 Richtung Lindau zwischen Eichstätten und Leutkirch Weststau. Die A96 Richtung Lindau zwischen Eichstätten und Leutkirch Westunfall. Die B10 Richtung Stuttgart zwischen Uhingen West und Ebersbach zwei Gegenstände auf dem Standstreifen. 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

0: ist 4 Uhr.
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2: Ich bin Tine Klimach. Der Iran-Krieg hat die Inflationsrate in Deutschland im April weiter nach oben getrieben. Die Verbraucherpreise lagen um 2,9% über dem Niveau des Vorjahresmonats, nach 2,7% im März, wie das Statistische Bundesamt auf Basis vorläufiger Zahlen mitteilte.
3: Vor allem Energie ist durch den Krieg im Nahen Osten und den damit verbundenen Ölpreisschock zuletzt deutlich teurer geworden. Um satte 10% gingen zum Beispiel die Preise für Sprit nach oben. Und das Ganze ist längst nicht ausgestanden. Auch die Preise für Lebensmittel, Restaurantbesuche und Dienstleistungen dürften weiter anziehen, weil viele Unternehmen auf die steigenden Produktions- und Transportkosten reagieren. Aus Berlin, Thomas Brockt.
2: Die Bundesregierung hat den Haushalt für das kommende Jahr auf den Weg gebracht. Sie plant demnach im Kernhaushalt Ausgaben von über 540 Milliarden Euro, will an vielen Stellen aber auch einsparen. Finanzminister Lars Klingbeil will mit den Plänen Wirtschaft und Beschäftigte stärken.
4: Wir setzen mit diesem Bundeshaushalt 2027 auf Investitionen und wir setzen auf Reform. Unser Ziel ist, dass wir Deutschland stärker machen. Und ich will für mich hier nochmal sehr klar sagen, mein oberstes Ziel ist, dass wir Arbeitsplätze sichern, dass wir neue Arbeitsplätze schaffen und dass wir in unserem Land für Wirtschaftswachstum sorgen.
2: Das Kabinett hat außerdem ein Sparpaket für das Gesundheitssystem beschlossen. Damit will die Bundesregierung die Krankenkassenbeiträge stabil halten. Facebook und Instagram schützen Kinder nach vorläufigen EU-Ermittlungen nicht ausreichend vor Risiken ihrer Angebote. Brüssel verlangt die konsequente Durchsetzung des Mindestalters von 13 Jahren. Andernfalls drohen Strafen gegen den Mutterkonzern Meta. Nach Einschätzungen der EU-Kommission werden Kinderkonten nicht schnell genug erkannt und entfernt und Risiken nicht ausreichend bewertet. Außerdem kritisiert die EU, dass Altersangaben leicht umgangen werden können. In London sind bei einem Messerangriff in einem jüdisch geprägten Viertel zwei Menschen verletzt worden. Die Ermittler gehen von einer Terrorattacke aus. Ein mutmaßlicher Angreifer, ein 45-jähriger Mann, wurde festgenommen. Wenige Stunden später reklamierte eine neue islamistische Gruppierung den Angriff für sich. Die beiden angegriffenen jüdischen Männer befinden sich im Krankenhaus und sind in einem stabilen Zustand.
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5: Nach einer sternklaren Nacht und Abkühlung auf 7 Grad starten wir in einen fantastischen Sonntag mit 25 Grad. Ein paar Wolken sind unterwegs, ansonsten ist es durchweg sonnig und genauso schön geht es dann auch in der kommenden Woche weiter.
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6: Die A7 Richtung Füssenreute zwischen Kreuz Memmingen und Memmingen Süd Baustelle, der linke Fahrstreifen.

0: Streifen ist gesperrt, bis morgen ca. 3 Uhr. Die A8 Richtung Stuttgart zwischen Zusmarshausen und Burgau Baustelle, der rechte Fahrstreifen ist gesperrt, bis heute ca. 20 Uhr. Die A96 Richtung Lindau zwischen Bad Wörishofen und Mindelheim Baustelle, der rechte Fahrstreifen ist gesperrt, bis morgen ca. 1 Uhr. Die A96 Richtung Lindau zwischen Eichstätten und Leutkirch-Weststau. Die A96 Richtung Lindau zwischen Eichstätten und Leutkirch-Westunfall. Die B10 Richtung Stuttgart zwischen Uhingen-West und Ebersbach 2 Gegenstände auf dem Standstreifen. 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

0: Ich bin Tine Klimach. Der Iran-Krieg hat die Inflationsrate in Deutschland im April weiter nach oben getrieben. Die Verbraucherpreise lagen um 2,9% über dem Niveau des Vorjahresmonats, nach 2,7% im März, wie das Statistische Bundesamt auf Basis vorläufiger Zahlen mitteilte.
1: Vor allem Energie ist durch den Krieg im Nahen Osten und den damit verbundenen Ölpreisschock zuletzt deutlich teurer geworden. Um satte 10% gingen zum Beispiel die Preise für Sprit nach oben. Und das Ganze ist längst nicht ausgestanden. Auch die Preise für Lebensmittel, Restaurantbesuche und Dienstleistungen dürften weiter anziehen, weil viele Unternehmen auf die steigenden Produktions- und Transportkosten reagieren. Aus Berlin, Thomas Brockt.
0: Die Bundesregierung hat den Haushalt für das kommende Jahr auf den Weg gebracht. Sie plant demnach im Kernhaushalt Ausgaben von über 540 Milliarden Euro, will an vielen Stellen aber auch einsparen. Finanzminister Lars Klingbeil will mit den Plänen Wirtschaft und Beschäftigte stärken.
2: Wir setzen mit diesem Bundeshaushalt 2027 auf Investitionen und wir setzen auf Reform. Unser Ziel ist, dass wir Deutschland stärker machen. Und ich will für mich hier nochmal sehr klar sagen, mein oberstes Ziel ist, dass wir Arbeitsplätze sichern, dass wir neue Arbeitsplätze schaffen und dass wir in unserem Land für Wirtschaftswachstum sorgen.
0: Das Kabinett hat außerdem ein Sparpaket für das Gesundheitssystem beschlossen. Damit will die Bundesregierung die Krankenkassenbeiträge stabil halten. Facebook und Instagram schützen Kinder nach vorläufigen EU-Ermittlungen nicht ausreichend vor Risiken ihrer Angebote. Brüssel verlangt die konsequente Durchsetzung des Mindestalters von 13 Jahren. Andernfalls drohen Strafen gegen den Mutterkonzern Meta. Nach Einschätzungen der EU-Kommission werden Kinderkonten nicht schnell genug erkannt und entfernt und Risiken nicht ausreichend bewertet. Außerdem kritisiert die EU, dass Altersangaben leicht umgangen werden können. In London sind bei einem Messerangriff in einem jüdisch geprägten Viertel zwei Menschen verletzt worden. Die Ermittler gehen von einer Terrorattacke aus. Ein mutmaßlicher Angreifer, ein 45-jähriger Mann, wurde festgenommen. Wenige Stunden später reklamierte eine neue islamistische Gruppierung den Angriff für sich. Die beiden angegriffenen jüdischen Männer befinden sich im Krankenhaus und sind in einem stabilen Zustand.
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4: Nach einer sternklaren Nacht und Abkühlung auf 7 Grad starten wir in einen fantastischen Sonntag mit 25 Grad. Ein paar Wolken sind unterwegs, ansonsten ist es durchweg sonnig und genauso schön geht es dann auch in der kommenden Woche weiter.
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6: Die A7 Richtung Füssenreute zwischen Kreuz Memmingen und Memmingen Süd Baustelle. Der linke Fahrstreifen ist gesperrt. Bis morgen ca. 3 Uhr. Die A8 Richtung Stuttgart zwischen Zusmarshausen und Burgau Baustelle. Der rechte Fahrstreifen ist gesperrt. Bis heute ca. 20 Uhr. Die A96 Richtung Lindau zwischen Bad Wörishofen und Mindelheim Baustelle. Der rechte Fahrstreifen ist gesperrt. Bis morgen ca. 1 Uhr. Die A96 Richtung Lindau zwischen Eichstätten und Leutkirch-Weststau. Die A96 Richtung Lindau zwischen

Zwischen Eichstätten und Leutkirch West und Fein. Die B10 Richtung Stuttgart zwischen Uhingen West und Ebersbach zwei Gegenstände auf dem Standstreifen. 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
3: Es ist 6 Uhr.
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5: Ich bin Tine Klimach. Der Iran-Krieg hat die Inflationsrate in Deutschland im April weiter nach oben getrieben. Die Verbraucherpreise lagen um 2,9% über dem Niveau des Vorjahresmonats, nach 2,7% im März, wie das Statistische Bundesamt auf Basis vorläufiger Zahlen mitteilte.
6: Vor allem Energie ist durch den Krieg im Nahen Osten und den damit verbundenen Ölpreisschock zuletzt deutlich teurer geworden. Um satte 10% gingen zum Beispiel die Preise für Sprit nach oben. Und das Ganze ist längst nicht ausgestanden. Auch die Preise für Lebensmittel, Restaurantbesuche und Dienstleistungen dürften weiter anziehen, weil viele Unternehmen auf die steigenden Produktions- und Transportkosten reagieren. Aus Berlin, Thomas Brockt.
5: Die Bundesregierung hat den Haushalt für das kommende Jahr auf den Weg gebracht. Sie plant demnach im Kernhaushalt Ausgaben von über 540 Milliarden Euro, will an vielen Stellen aber auch einsparen. Finanzminister Lars Klingbeil will mit den Plänen Wirtschaft und Beschäftigte stärken.
7: Wir setzen mit diesem Bundeshaushalt 2027 auf Investitionen und wir setzen auf Reform. Unser Ziel ist, dass wir Deutschland stärker machen. Und ich will für mich hier nochmal sehr klar sagen, mein oberstes Ziel ist, dass wir Arbeitsplätze sichern, dass wir neue Arbeitsplätze schaffen und dass wir in unserem Land für Wirtschaftswachstum sorgen.
5: Das Kabinett hat außerdem ein Sparpaket für das Gesundheitssystem beschlossen. Damit will die Bundesregierung die Krankenkassenbeiträge stabil halten. Facebook und Instagram schützen Kinder nach vorläufigen EU-Ermittlungen nicht ausreichend vor Risiken ihrer Angebote. Brüssel verlangt die konsequente Durchsetzung des Mindestalters von 13 Jahren. Andernfalls drohen Strafen gegen den Mutterkonzern Meta. Nach Einschätzungen der EU-Kommission werden Kinderkonten nicht schnell genug erkannt und entfernt und Risiken nicht ausreichend bewertet. Außerdem kritisiert die EU, dass Altersangaben leicht umgangen werden können. In London sind bei einem Messerangriff in einem jüdisch geprägten Viertel zwei Menschen verletzt worden. Die Ermittler gehen von einer Terrorattacke aus. Ein mutmaßlicher Angreifer, ein 45-jähriger Mann, wurde festgenommen. Wenige Stunden später reklamierte eine neue islamistische Gruppierung den Angriff für sich. Die beiden angegriffenen jüdischen Männer befinden sich im Krankenhaus und sind in einem stabilen Zustand.
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8: Nach einer sternklaren Nacht und Abkühlung auf 7 Grad starten wir in einen fantastischen Sonntag mit 25 Grad. Ein paar Wolken sind unterwegs, ansonsten ist es durchweg sonnig und genauso schön geht es dann auch in der kommenden Woche weiter.
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9: Die A7 Richtung Füssenreute zwischen Kreuz Memmingen und Memmingen Süd Baustelle. Der linke Fahrstreifen ist gesperrt. Bis morgen ca. 3 Uhr. Die A8 Richtung Stuttgart zwischen Zusmarshausen und Burgau Baustelle. Der rechte Fahrstreifen ist gesperrt. Bis heute ca. 20 Uhr. Die A96 Richtung Lindau zwischen Bad Wörishofen und Mindelheim Baustelle. Der rechte Fahrstreifen ist gesperrt. Bis morgen ca. 1 Uhr. Die A96 Richtung Lindau zwischen Eichstätten und Leutkirch Weststau. Die A96 Richtung Lindau zwischen Eichstätten und Leutkirch Westunfall. Die B10 Richtung Stuttgart zwischen Uhingen West und Ebersbach zwei Gegenstände auf dem Standstreifen. 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
4: Es ist 7 Uhr.
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6: Wieder Nahverkehrsstreik in Ulm und tödliche Höhlenwanderung auf der Schwäbischen Alb. Ich bin Fabian Schober. Guten Morgen. Die Gewerkschaft Verdi hat erneut zu einem kurzfristigen Warnstreik im Ulmer ÖPNV aufgerufen. Es sei zu erwarten, dass am heutigen Samstag Busse und Bahnen in der Stadt und in der Umgebung weitestgehend ausfallen. Der Streik ist bis Mitternacht angesetzt. Verdi fordert in der laufenden Tarifrunde eine Fahrdienstzulage von 13% und einen Nahverkehrszuschlag von 5%. Zum Streik aufgefordert sind über 230 Beschäftigte der Stadtwerke Ulm-Neu-Ulm. Bereits am 29. März hatten sie ihre Arbeit niedergelegt. In einer Höhle auf der Schwäbischen Alb ist ein Wanderer an den Folgen eines medizinischen Notfalls gestorben. Bergwacht und Höhlenretter mussten über einen Kilometer in die Höhle im Kreis Reutlingen vordringen.
7: Die Höhle ist schwer zu erreichen und sie schlängelt sich kilometerweit in die Tiefe. Die Gruppe der Höhlengänger war schon rund 1300 Meter tief im Innern, als es passierte. Alarmierte Retter und ein Notarzt drangen in die Gänge ein, in denen das Wasser nach Regengüssen oft viele Meter hoch steht. Aber zu spät. Den Mann konnten sie nicht mehr retten. Seine Begleiter und die Tourguides sind hingegen wieder in Sicherheit. Der Ort des Einsatzes, die Falkensteiner Höhle, hat bereits mehrfach wegen Rettungseinsätzen für Schlagzeilen gesorgt. Aus Stuttgart, Martin Oversohl.
6: Die Gewerkschaften werden harten Widerstand gegen mögliche Einschnitte bei Rente, Gesundheitsversorgung und Sozialleistungen leisten. Das hat DGB-Chefin Jasmin Fahimi zum Tag der Arbeit in Nürnberg angekündigt. Donau 3FM-Reporter David Riemer.
8: Unter dem Motto erst unsere Jobs, dann eure Profite beteiligten sich laut DGB fast 370.000 Menschen an bundesweit mehr als 400 Veranstaltungen. Fahimi rief dazu auf, kampfbereit zu bleiben und warnte vor Rentenkürzungen. Das provoziere einen gesellschaftlichen Großkonflikt, sagte sie. Auch Einsparungen bei der Krankenversicherung lehnen die Gewerkschaften ab. SPD-Chef Klingbeil sagte, seine Partei bleibe die Stimme der Arbeitnehmer und warnte davor, Beschäftigte als faul darzustellen.
6: Der Schiffskonvoi von Buckelwald-Timmy ist weiterhin auf Kurs in der Nordsee. In seinem Wassertank wird der Wal aktuell von der nördlichsten Spitze Dänemarks Richtung Norwegen gezogen. Er soll an einem öffentlich nicht bekannten Ort in der Nordsee freigesetzt werden. Aktuell ist seine Lage noch beim Schiffsortungsdienst Vesselfinder zu beobachten. Mehr Nachrichten in einer halben Stunde und jederzeit auf donau3fm.de.
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9: Ja, heute wieder strahlender Sonnenschein, den ganzen lieben langen Tag. Es wird noch etwas wärmer, vielerorts bis zu 25 Grad heute. Dazu haben wir ein paar Wolken, aber immer die Sonne überwiegt. Und auch morgen bleibt sonnig bei 25 Grad.
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9: 7:03, alles gut auf den Straßen, wir haben keine Störungsmeldungen, euch eine gute und sichere Fahrt.
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9: Super Blitzer in Schemmerhofen, wenn er von Egingen kommt, Richtung Biberach in der 70er Zone. Außerdem in Ulm die Harthauser Straße auf Höhe Roter Berg, da ist auch 70er Zone. Und in Langenau in der Badgasse auf Höhe des Wassersportclubs, das ist eine Spielstraße und deswegen ist dort auch Schrittgeschwindigkeit angesagt. Weitere Superblitzer jederzeit zum Nachlesen auf donau3fm.de und über eure Donau 3FM App. Und wenn ihr was Aktuelles habt, Staus und Blitzer, einfach kostenfrei anrufen 08.490.400.
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9: Einen schönen Samstagmorgen wünsche ich euch, ob beim Frühstück, bei der Wochenendarbeit oder schon unterwegs. Lasst es euch einfach gut gehen. Ob auf dem Wochenmarkt, beim Imbiss um die Ecke oder in der Mittagspause, vielleicht sogar für den einen oder anderen zum Frühstück. Eine Currywurst, die geht einfach immer, denn...
12: Und man kann die Currywurst nach Belieben scharf machen, die schmeckt auch einfach super.
9: Mhm. Welche Currywurst der Marc hier meint, was der Besitzer dazu sagt und wie ihr für eure Nummer 1 für Schwabens Top 10 abstimmen könnt, gleich in ein paar Minuten nach Charles and Eddie, Would I Lie to You aus den 90ern, Taylor Swift gleich, Opelite, Actolate und los geht's mit Selena Gomez. 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
1: 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Ja, jetzt wird's würzig. Kaum ein Snack steht so sehr für deutsche Imbisskultur wie die Currywurst. Außen knusprig, innen saftig und natürlich mit der legendären Soße obendrauf. Deshalb suchen wir diese Woche in der Donau 3FM Schwaben Top 10 die beliebteste Currywurst in ganz Schwaben. Und der Marc hat die Currywurst beim Imbiss T. Schröder in Ulm-Leer nominiert.
2: Ja, hallo, mein Name ist Thomas Schröder. Ich betreibe mit meinem Team unseren Imbissstand in Ulm-Leer auf dem Schwingebaumarkt. Und wir haben ein echt gutes Produkt. Wir machen die Soße selber. Wir haben eine gute Qualität von der Wurst. Es muss immer so ein Zusammenspiel sein. Wurst muss passen. Die Soße sollte gut schmecken. Leichte Schärfe, ein bisschen fruchtig. Einfach alles schön rund. Und unsere Gäste sind zufrieden. Also wir kriegen immer ein gutes Feedback. Und ja, sind mit Leib und Seele dabei.
1: Aber nicht nur bei Thomas gibt's eine gute Currywurst.
3: Hey, servus. Ich bin der Peter von der Wurstbraterei Hafen aus Ulm. Uns gibt's seit 1969. Wir haben die beste Currywurst, weil wir nur ausgesuchte Metzger haben von unserer Region und eine hausgemachte Currysoße.
1: So, jetzt seid ihr als Feinschmecker gefragt. Wer hat den Titel für Schwabens beliebteste Currywurst verdient? Ihr könnt jetzt für eure Nummer 1 abstimmen auf donau3fm.de.
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3: Donau 3 FM gleich nach den Nachrichten als dies mit Angel Eyes. Und der neue Hit von Kamrat, Hug Yourself.
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3: Es ist kurz vor halb acht.
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6: 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Und feiern macht am meisten Spaß mit einem Sieg. Samstag, 2. Mai ab 19.30 Uhr in der Rehbeihalle. Der VfL Günzburg gegen den SV Anzing.
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2: Es ist 7:30.
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4: Wieder Nahverkehrsstreik in Ulm und Memmingen feiert Eishockeymeisterschaft. Ich bin Fabian Schober. Guten Morgen. Die Gewerkschaft Verdi hat erneut zu einem kurzfristigen Warnstreik im Ulmer ÖPNV aufgerufen. Es sei zu erwarten, dass am heutigen Samstag Busse und Bahnen in der Stadt und in der Umgebung weitestgehend ausfallen. Der Streik ist bis Mitternacht angesetzt. Verdi fordert in der laufenden Tarifrunde eine Fahrdienstzulage von 13% und einen Nahverkehrszuschlag von 5%. Zum Streik aufgefordert sind über 230 Beschäftigte der Stadtwerke Ulm-Neu-Ulm. Bereits am 29. März hatten sie ihre Arbeit niedergelegt. Der Tankrabatt zeigt erste Wirkung. Laut ADAC und Bundeskartellamt sind die Preise für Benzin und Diesel gestern deutlich gesunken. Allerdings nicht um die ab Mai geltende Steuersenkung von 16,7 Cent pro Liter. Und auch dem typischen Preissprung um 12 Uhr mittags waren die Autofahrer ausgesetzt.
5: Die Bundesregierung fordert eine vollständige Weitergabe des Tankrabatts an die Verbraucher. Laut ADAC sanken die Preise wenige Stunden nach Einführung des Preisnachlasses um 7 bis 8 Cent und gaben danach auch weiter nach. Kritik kommt unter anderem vom ADAC. Der Rabatt sei bislang nicht vollständig an der Zapfsäule angekommen. Ein Grund könnte sein, dass noch Kraftstoff mit alten Steuersätzen verkauft wird. Der Tankrabatt gilt bis Ende Juni. Aus Berlin, David Riemer.
4: Zehntausende Menschen haben sich gestern zu den Demonstrationen am 1. Mai in Berlin versammelt. Nach Polizeiangaben sind sie friedlich verlaufen. Am Abend hat es nach einer ersten Zählung nur 3 Festnahmen gegeben.
6: Etwa 10.000 Demonstranten zogen durch Kreuzberg und Neukölln. Vereinzelt kam es zu Rangeleien. Trotz zum Teil aggressiver Stimmung und der Teilnahme eines sogenannten schwarzen Blocks von Linksautonomen gab es keine Gewaltausbrüche oder Angriffe auf die Polizei. In früheren Jahren hatte es am 1. Mai in Berlin oft schwere Randale gegeben. Zuletzt war es dann aber friedlicher geworden. Am Tag der Arbeit protestierten gestern aber auch Tausende bei DGB-Kundgebungen gegen Stellenabbau und Kürzungen bei Sozialleistungen. Aus Berlin, Dirk Zeitler.
4: Der Eishockeyclub Memmingen hat sich zum Meister der Oberliga gekürt und damit den Aufstieg in die zweite deutsche Eishockeyliga geschafft. Gestern Abend haben die Allgäuer Spiel 6 der Best-of-7-Finalserie gegen Deggendorf in der Overtime mit 6:5 gewonnen. Damit endet die Serie mit 4:2 für Memmingen. Für die Fans gab es danach kein Halten mehr. Die Eisfläche am Hühnerberg wurde gestürmt. Es ist der größte Erfolg der Vereinsgeschichte. Mehr Nachrichten in einer halben Stunde und jederzeit auf donau3fm.de.
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7: Noch haben wir es frisch in Schwaben. Ulm meldet 5 Grad, Biberach 4 Grad, Mindelheim da haben wir 5 Grad. Aber wir haben heute wieder strahlenden Sonnenschein den ganzen lieben langen Tag. Und es wird sogar noch etwas wärmer als gestern. Vielerorts bis zu 25 Grad. Ein paar Wolken sind auch unterwegs, aber die sind harmlos. Auch morgen sonnig bei 25 Grad.
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7: 3:08 A8 Stuttgart Richtung München zwischen Günzburg und Burgau steht ein defekter LKW. Der Standstreifen ist blockiert. Ansonsten rollt der Verkehr. Euch allen eine gute und sichere Fahrt.
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7: Super Blitzer in Weißenhorn in der Hagenthaler Straße. Tempo 30 ist hier. Wullenstetten Richtung Witzighausen in der Sudetenstraße auch ein Super Blitzer. Und in Rotum in der Ortsmitte an der Bushaltestelle. Und weitere Super Blitzer auch zum Nachlesen auf donau3fm.de und über die Donau 3FM App. Und habt ihr noch aktuelle Blitzer oder Verkehrsmeldungen für uns? Dann kostenfrei anrufen 08490 400.
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7: Servus, einen schönen Samstag wünsche ich euch. Kaum ist es draußen schön und sonnig und wir lieben das, ja. Aber da laufen bei vielen schon Nase- und Augenallergiker haben es oft wirklich nicht leicht.
8: Ein wichtiger Punkt sind die Gene. Wenn Eltern Allergien haben, dann steigt oft auch das Risiko für die Kinder. Dazu

0: Kommen Umweltfaktoren wie Luftverschmutzung, Zigarettenrauch oder sehr sterile Lebensbedingungen in der Kindheit?
1: Ja, woher Allergien überhaupt kommen und was wirklich gegen Heuschnupfen hilft, gleich im Donau 3 FM Schlaumeier.

0: gleich 16 Minuten vor 8 an diesem Samstagmorgen. Musik noch in dieser halben Stunde von Eros Ramazzotti, Più Bella Cosa, Omi mit Cheerleader und gleich alle Farben mit Baby Goodbye.
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0: Ja, genießt ihr auch dieses schöne Wetter draußen. Jetzt am Wochenende Frühlingsfeeling pur in Schwaben, aber nicht nur bei uns, auch bei den Bäumen und Sträuchern. Die haben ihre Frühlingsfreude fröhlich rausgestreut. Gemerkt haben das vor allem Menschen mit Heuschnupfen. Warum sind viele von uns gegen Pollen allergisch?
4: Kurz gesagt, weil das Immunsystem überreagiert. Pollen an sich sind erstmal harmlos. Sie sind nur winzige Pflanzenpartikel, die zur Fortpflanzung

Bei manchen Menschen stuft der Körper diese Teilchen aber fälschlicherweise als Gefahr ein, fast so, als wären es Viren oder Bakterien. Dann startet das Immunsystem eine Abwehrreaktion und schüttet Histamin aus. Genau das sorgt für typische Beschwerden. Lauf

0: Eltern Allergien haben, dann steigt oft auch das Risiko für die Kinder. Dazu kommen Umweltfaktoren wie Luftverschmutzung, Zigarettenrauch oder sehr sterile Lebensbedingungen in der Kindheit. Dadurch kann das Immunsystem empfindlicher reagieren. Auch der Klimawandel spielt mit rein. Mildere Winter und längere warme Phasen sorgen dafür, dass Pflanzen früher und länger blühen. Heißt, mehr Pollen, längere Leidenszeit. Die gute Nachricht, man kann einiges tun. Pollenvorhersagen checken, abends Haare waschen, öfter lüften zur richtigen Zeit oder Medikamente nutzen. Und mit einer Hyposensibilisierung lässt sich die Allergie häufig deutlich verbessern.
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3: Und gleich nach der Nachrichtenmusik von Glockenbach. Und Tiffany Harris.
2: Und

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1: Es ist kurz vor acht.
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2: Es ist 8 Uhr.
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4: Wieder Nahverkehrsstreik in Ulm und tödliche Höhlenwanderung auf der Schwäbischen Alb. Ich bin Fabian Schober. Guten Morgen. Die Gewerkschaft Verdi hat erneut zu einem kurzfristigen Warnstreik im Ulmer ÖPNV aufgerufen. Es sei zu erwarten, dass am heutigen Samstag Busse und Bahnen in der Stadt und in der Umgebung weitestgehend ausfallen. Der Streik ist bis Mitternacht angesetzt. Verdi fordert in der laufenden Tarifrunde eine Fahrdienstzulage von 13% und einen Nahverkehrszuschlag von 5%. Zum Streik aufgefordert sind über 230 Beschäftigte der Stadtwerke Ulm-Neu-Ulm. Bereits am 29. März hatten sie ihre Arbeit niedergelegt. In einer Höhle auf der Schwäbischen Alb ist ein Wanderer an den Folgen eines medizinischen Notfalls gestorben. Bergwacht und Höhlenretter mussten über einen Kilometer in die Höhle im Kreis Reutlingen vordringen.
5: Die Höhle ist schwer zu erreichen und sie schlängelt sich kilometerweit in die Tiefe. Die Gruppe der Höhlengänger war schon rund 1300 Meter tief im Innern, als es passierte. Alarmierte Retter und ein Notarzt drangen in die Gänge ein, in denen das Wasser nach Regengüssen oft viele Meter hoch steht. Aber zu spät. Den Mann konnten sie nicht mehr retten. Seine Begleiter und die Tourguides sind hingegen wieder in Sicherheit. Der Ort des Einsatzes, die Falkensteiner Höhle, hat bereits mehrfach wegen Rettungseinsätzen für Schlagzeilen gesorgt. Aus Stuttgart, Martin Oversohl.
4: Die Gewerkschaften werden harten Widerstand gegen mögliche Einschnitte bei Rente, Gesundheitsversorgung und Sozialleistungen leisten. Das hat DGB-Chefin Jasmin Fahimi zum Tag der Arbeit in Nürnberg angekündigt. Donau 3FM-Reporter David Riemer.
6: Unter dem Motto erst unsere Jobs, dann eure Profite beteiligten sich laut DGB fast 370.000 Menschen an bundesweit mehr als 400 Veranstaltungen. Fahimi rief dazu auf, kampfbereit zu bleiben und warnte vor Rentenkürzungen. Das provoziere einen gesellschaftlichen Großkonflikt, sagte sie. Auch Einsparungen bei der Krankenversicherung lehnen die Gewerkschaften ab. SPD-Chef Klingbeil sagte, seine Partei bleibe die Stimme der Arbeitnehmer und warnte davor, Beschäftigte als faul darzustellen.
4: Der Schiffskonvoi von Buckelwald-Timmy ist weiterhin auf Kurs in der Nordsee. In seinem Wassertank wird der Wal aktuell von der nördlichsten Spitze Dänemarks Richtung Norwegen gezogen. Er soll an einem öffentlich nicht bekannten Ort in der Nordsee freigesetzt werden. Aktuell ist seine Lage noch beim Schiffsortungsdienst Vesselfinder zu beobachten. Mehr Nachrichten in einer halben Stunde und jederzeit auf donau3fm.de.
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7: Herrliches Frühlingswetter heute wieder mit strahlendem Sonnenschein. Ein paar harmlose Wolken sind auch dabei. Es wird noch wärmer als gestern, vielerorts bis zu 25 Grad und auch morgen sonnig bei 25 Grad.
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7: 8:03, alles gut auf den Straßen. Wir haben keine Störungsmeldungen. Wo immer ihr unterwegs seid, eine gute und sichere Fahrt.
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7: Frisch reingekommen, Blitzer auf der B30, Fahrt Richtung Biberach, wenn ihr von Ravensburg herkommt, kurz vor dem Jordanei im Gebüsch. Wird geblitzt. 100er Zone ist hier. Dann haben wir einen Superblitzer. Schemmerhofen, wenn ihr von Ingen kommt, Richtung Biberach, 70er Zone. Und in Langenau in der Badgasse auf Höhe Wassersportclub. Das ist eine Spielstraße, deswegen ist hier Schrittgeschwindigkeit. Wo immer ihr unterwegs seid, schön aufpassen, lasst euch nicht blitzen. Und alle Superblitzer auch zum Nachlesen auf donau3fm.de und über die App. Und aktuelles einfach kostenfrei melden. 08490 400.

0: Hallo zusammen, schönen Samstagmorgen. 20 Jahre ist es her, dass wir die Journalistin Andy durch die Modewelt begleiten konnten.
1: Runway ist nicht einfach nur ein Magazin. Es ist eine globale Ikone. Ein verschlungener Pfad, der uns alle wieder zusammenführt.
0: Tja, was in Runde 2 jetzt auf dem Laufsteg alles passiert, das hört ihr gleich in ein paar Minuten.

0: Animotion und iEngineer aus den 80er bei Donau 3 FM.
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0: Ja, vor 20 Jahren ging es in Der Teufel trägt Prada um Haute Couture, Signature Pieces und Avant-Garde. Jetzt ist die lang ersehnte Fortsetzung ins Kino gekommen. Wieder mit dem altbekannten Quartett um Anne Hathaway, Emily Blunt, Meryl Streep und Stanley Tucci. Donau 3 FM Filmexperte Louis Schäfer hat sich schon mal rausgeputzt.
3: Ja, endlich ist es soweit. Das heiß erwartete Sequel zu Der Teufel trägt Prada kommt endlich in die Kinos. Oder wie Easy 1000 sagen würde. Inzwischen sind 20 Jahre vergangen und Andy und Emily, die natürlich wieder von Anne Hathaway und Emily Blunt gespielt werden, haben ihre ganz eigenen Karrierewege eingeschlagen.
4: Womit möchtest du anfangen?
5: Ich bin die neue Feature-Redakteurin bei Runway.
4: Nein, bist du nicht.
6: Ja, wir sind alle ganz entzückt.
3: Emily sogar überaus erfolgreich als Managerin einer Luxusmarke, bei der für Werbekampagnen auch mal richtig Kohle springen darf. Von einem derartigen Budget kann Miranda Priestly, natürlich ist Meryl Streep auch wieder mit dabei, im Moment nur träumen. Im Zeitalter des Internets verkauft sich ihre klassisch gedruckte Zeitschrift Runway immer schlechter. Doch wie das Schicksal so will, kreuzen sich die Wege von Miranda, Andy und Emily nach all dieser Zeit wieder.

0: Habe ich gerade eine Halluzination?
1: Hi, Emily.
2: Kennen Sie sie etwa auch?
0: Wir waren gleichzeitig bei Runway, Miranda.
2: Wirklich? Wo war ich da?
3: Und natürlich darf auch Art Director Nigel, also der fabelhafte Stanley Tucci, nicht fehlen, wenn's im New Yorker Modezirkus in die zweite Runde geht.
4: Fendi, das brauchen wir. Die Brunello Cucinelli Hose. Irre Hose. Und du brauchst auf jeden Fall ein besticktes, zweiteiliges Totem-Set. Aber nicht in Terrakotta, dafür bist du viel zu blass.
3: Also, wenn euch bei Haute Couture, Signature Pieces, Avantgarde und limitierte Editionen das Herz aufgeht, dann schnappt euch eure Louis Vuitton Designertasche, euer neues Gucci-Kleid und rein mit euch in Der Teufel trägt Prada 2, nur im Kino.
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3: Schönen Samstag mit Donau 3 FM und mehr Musik. Gleich nach halb unter anderem von Pink. Und auch dabei Tom Gregory zu The Man Wise.
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3: Kurz vor halb neun.
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0: 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Es ist 8:30.
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2: Wieder Nahverkehrsstreik in Ulm und Memmingen feiert Eishockeymeisterschaft. Ich bin Fabian Schober. Guten Morgen. Der öffentliche Nahverkehr in Ulm steht heute wieder weitgehend still. Die Gewerkschaft Verdi ruft etwa 230 Bus- und Bahnfahrer der Stadtwerke Ulm-Neu-Ulm zum Streik auf. Grund sei laut Verdi ein unzureichendes Angebot der Arbeitgeberseite bei den Tarifverhandlungen am Mittwoch. Zentraler Punkt des laufenden Tarifstreits ist eine Angleichung der Gehälter aller Beschäftigten im Ulmer Nahverkehr. Wie bereits bei den Streiks Ende März und Mitte April haben die SWU Subunternehmen engagiert, um massive Ausfälle zu vermeiden. Trotzdem seien alle Hauptlinien stark eingeschränkt. Der Tankrabatt zeigt erste Wirkung. Laut ADAC und Bundeskartellamt sind die Preise für Benzin und Diesel gestern deutlich gesunken. Allerdings nicht um die ab Mai geltende Steuersenkung von 16,7 Cent pro Liter. Und auch dem typischen Preissprung um 12 Uhr mittags waren die Autofahrer ausgesetzt.
3: Die Bundesregierung fordert eine vollständige Weitergabe des Tankrabatts an die Verbraucher. Laut ADAC sanken die Preise wenige Stunden nach Einführung des Preisnachlasses um 7 bis 8 Cent und gaben danach auch weiter nach. Kritik kommt unter anderem vom ADAC. Der Rabatt sei bislang nicht vollständig an der Zapfsäule angekommen. Ein Grund könnte sein, dass noch Kraftstoff mit alten Steuersätzen verkauft wird. Der Tankrabatt gilt bis Ende Juni. Aus Berlin, David Riemer.
2: Zehntausende Menschen haben sich gestern zu den Demonstrationen am 1. Mai in Berlin versammelt. Nach Polizeiangaben sind sie friedlich verlaufen. Am Abend hat es nach einer ersten Zählung nur 3 Festnahmen gegeben.
4: Etwa 10.000 Demonstranten zogen durch Kreuzberg und Neukölln. Vereinzelt kam es zu Rangeleien. Trotz zum Teil aggressiver Stimmung und der Teilnahme eines sogenannten schwarzen Blocks von Linksautonomen gab es keine Gewaltausbrüche oder Angriffe auf die Polizei. In früheren Jahren hatte es am 1. Mai in Berlin oft schwere Randale gegeben. Zuletzt war es dann aber friedlicher geworden. Am Tag der Arbeit protestierten gestern aber auch Tausende bei DGB-Kundgebungen gegen Stellenabbau und Kürzungen bei Sozialleistungen. Aus Berlin, Dirk Zeitler.
2: Der Eishockeyclub Memmingen hat sich zum Meister der Oberliga gekürt und damit den Aufstieg in die zweite deutsche Eishockeyliga geschafft. Gestern Abend haben die Allgäuer Spiel 6 der Best-of-7-Finalserie gegen Deggendorf in der Overtime mit 6:5 gewonnen. Damit endet die Serie mit 4:2 für Memmingen. Für die Fans gab es danach kein Halten mehr. Die Eisfläche am Hühnerberg wurde gestürmt. Es ist der größte Erfolg der Vereinsgeschichte. Mehr Nachrichten in einer halben Stunde und jederzeit auf donau3fm.de.
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5: Nix wie raus heute bei diesem herrlichen Wetter. Wieder strahlenden Sonnenschein bis in den Abend hinein. Ein paar harmlose Wolken sind auch dabei. Und es wird sogar noch wärmer als gestern. Vielerorts bis zu 25 Grad. Und so bleibt's auch morgen.
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5: 8:03. Wir schauen auf die Straßen in Schwaben und da rollt der Verkehr. Also, wir haben keine Störungsmeldungen. Wo immer ihr unterwegs seid, eine gute und sichere Fahrt.
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5: Aktueller Blitz auf der B30, Fahrt Richtung Biberach. Wenn ihr von Ravensburg herkommt, kurz vor dem Jordanei im Gebüsch, da ist Tempo 100 erlaubt. Dann Schemmerhofen Superblitzer. Wenn ihr von Ehingen kommt, vor dem Richtung Biberach in der 70er-Zone. Und gerade kommt noch eine aktuelle Gefahrenmeldung rein. Vorsicht auf der 8 München Richtung Stuttgart. Zwischen Günzburg und Leipheim ein defekter LKW. Der Standstreifen ist blockiert. Hier sind noch Personen auf der Fahrbahn. Und noch weiter mit den Blitzern. Ulm-Harthauser Straße. Auch hier ein Superblitzer auf Höhe Roter Berg in der 70er-Zone. Staus und Blitzer könnt ihr jederzeit nachlesen auf donau3fm.de und über die App. Und wenn ihr was Aktuelles habt, gerne melden. Kostenfrei 08.490.400.
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5: Einen wunderschönen Samstagmorgen wünsche ich euch. Musik kann was bewegen. Das möchte eine Freundesgruppe aus Schwaben mit ihrem Event Charity Beats beweisen.
6: Wir sind ja hier in der Gegend oft am Spielen und am Musik machen und haben dann gesagt, vielleicht wäre es sinnvoll, wenn wir da einfach mal was Gutes tun. Ja, mit dem, was wir können. Haben dann gesagt, es muss nicht immer einen Grund geben, Gutes zu tun.
5: Sagt Sandro, ein Mitglied der Gruppe, was euch bei Charity Beats erwartet, warum ihr dabei auch noch was Gutes tut und warum es sich von anderen Charity-Events abhebt. Das geht's gleich in circa 10 Minuten.
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0: try. Pink on Try bei Donau 3FM. Samstagvormittag ist es. Wir haben 16 Minuten vor 9 und gleich gibt's den neuen Hit von Basti, Save My Soul.
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0: Tja, Musik kann was bewegen. Das wollen uns 6 befreundete DJs aus der Ulmer Umgebung beweisen. Aus einer Livestream-Idee wurde ein richtiges Event, Charity Beats, welches am 9. Mai stattfindet. Denn sie wollten einfach mal was Gutes tun. Sandro ist einer der Freunde und Organisator.

0: von Charity Beat. Sandro, was erwartet denn die Menschen bei eurem Event?
1: Man kann sich das vorstellen wie eine typische Daydrinking-Veranstaltung. Einfach, wie es gerade momentan sowieso schon so ein bisschen im Hype oder im Vibe ist. Wir haben uns dabei einfach gedacht, wir wollen eine Daydrinking-Veranstaltung machen und dabei einfach was zurückgeben an die Leute. Also es wird ein super Afro-House-House-Vibe geben mit vielen verschiedenen DJs. Unser Headliner ist der Lucas Santiago, den kennt man bestimmt. Er ist hier in der Gegend sehr präsent und einfach Sonne, viel Spaß und gleichzeitig was Gutes tun, genau.
0: Charity-Konzerte gibt es ja viele. Was macht genau euer

0: Was macht genau euer Event so besonders?
1: Es wird einfach alles gespendet. Also es ist nicht so, dass wir manche Events spenden nur einen Teil der Summe, sondern wir können ganz stolz sagen, dass wir nach Abzug der Ausgaben wirklich alles spenden. Wir können sagen, wir haben eigentlich so wirklich top local DJs bei uns, wo wir wirklich einen super Vibe machen. Wir haben wirklich darauf geachtet, dass wir local DJs nehmen, um auch nicht nur was Gutes zu tun, sondern auch, ja, ich sag, die Gegend zu fördern, lokale DJs zu fördern. Genau, das unterscheidet uns eigentlich groß von den anderen.
0: Mhm. Du hast ja gesagt, das Event findet für einen guten Zweck statt. Wie funktioniert es genau mit dem Erlös und wohin wird dieser gespendet dann?
1: Es wird genau 50-50 aufgeteilt. Es geht quasi an das Hospiz in Ulm und an den Förderkreis für Leukämie- und tumorkranke Kinder. Genau, die haben wir uns ausgesucht, ja, weil das einfach so die zwei hier in Ulm sind, wo ich jetzt sage, die wären am sinnvollsten. Das haben wir in der Gruppe einfach entschieden. Es gibt natürlich super viele andere Organisationen, wo wir sagen hätten können, da spenden wir jetzt auch noch was hin. Aber das kann man weiterhin für die Zukunft planen. Wir haben gesagt, für jedes Event, was wir jetzt planen, suchen wir uns eine andere Organisation aus oder andere Organisationen. Wir können leider nicht allen helfen. Wir versuchen natürlich, unser Event sinnvoll zu nutzen und suchen uns dann immer, auch im lokalen Bereich, wo die Veranstaltung stattfindet, eben die Organisation raus.
0: Tolle Sache. Da wünschen wir euch natürlich von Donau 3FM viel Erfolg. Am 9. Mai findet das Event Charity Beats in der Manufaktur bei Bayer in Pfaffenhofen an der Roth statt. Tanzen für einen guten Zweck. Alle Infos gibt es natürlich auch auf donau3fm.de.
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3: 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Gleich nach der Nachrichtenmusik von Mark Forster. Neuer Song, ein Lied.
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3: Und Sabrina Carpenter gönnen wir uns auch mit Espresso.
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3: Es ist kurz vor neun.
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0: Es ist 9 Uhr.
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4: Wieder Nahverkehrsstreik in Ulm und tödliche Höhlenwanderung auf der Schwäbischen Alb. Ich bin Fabian Schober. Guten Morgen. Der öffentliche Nahverkehr in Ulm steht heute wieder weitgehend still. Die Gewerkschaft Verdi ruft etwa

0: 230 Bus- und Bahnfahrer der Stadtwerke Ulm-Neu-Ulm zum Streik auf. Grund sei laut Verdi ein unzureichendes Angebot der Arbeitgeberseite bei den Tarifverhandlungen am Mittwoch. Zentraler Punkt des laufenden Tarifstreits ist eine Angleichung der Gehälter aller Beschäftigten im Ulmer Nahverkehr. Wie bereits bei den Streiks Ende März und Mitte April haben die SWU Subunternehmen engagiert, um massive Ausfälle zu vermeiden. Trotzdem seien bis Mitternacht alle Hauptlinien stark eingeschränkt. Nach einem mehrstündigen Rettungseinsatz haben Spezialkräfte die Leiche eines 61-Jährigen aus der Falkensteiner Höhle auf der Schwäbischen Alb geborgen. Der Mann war laut Polizei wegen eines medizinischen Notfalls über 1 Kilometer tief in der Höhle gestorben. Allein der Weg zum Patienten hat die Höhlenretter 1,5 Stunden gekostet. Teilweise mussten sie mehrere Meter hohe Steilwände überwinden. Die Falkensteiner Höhle ist wegen plötzlicher Hochwassergefahr nur mit Ausnahmegenehmigung zu betreten. Diese hatte die Gruppe, mit der der Mann unterwegs war. Die Gewerkschaften werden harten Widerstand gegen mögliche Einschnitte bei Rente, Gesundheitsversorgung und Sozialleistungen bieten. Das hat DGB-Chefin Jasmin Fahimi zum Tag der Arbeit in Nürnberg angekündigt. Donau3FM-Reporter David Riemer.
1: Unter dem Motto erst unsere Jobs, dann eure Profite beteiligten sich laut DGB fast 370.000 Menschen an bundesweit mehr als 400 Veranstaltungen. Fahimi rief dazu auf, kampfbereit zu bleiben und warnte vor Rentenkürzungen. Das provoziere einen gesellschaftlichen Großkonflikt, sagte sie. Auch Einsparungen bei der Krankenversicherung lehnen die Gewerkschaften ab. SPD-Chef Klingbeil sagte, seine Partei bleibe die Stimme der Arbeitnehmer und warnte davor, Beschäftigte als faul darzustellen.
0: Buckelwal Timmy ist auf der Zielgeraden. Der Schiffskonvoi ist auf Kurs, nördlich von Dänemark Richtung Norwegen. Donau3FM-Reporterin Soita Sovali.
2: Der Wal ist weiterhin in einer sogenannten Barge unterwegs, also einem großen Lastkahn ohne eigenen Antrieb, der von einem Schlepper gezogen wird. Gestern musste die Rettungsaktion kurz unterbrochen werden. Wegen hoher Wellen musste der Konvoi umdrehen, konnte dann aber weiter Richtung Norden. Der Wal Timmy liegt seit Anfang der Woche auf der Barge, nachdem er zuvor wochenlang vor der Ostseeinsel Pöhl festgesessen hatte. Einige Experten sehen diesen Rettungsversuch jetzt trotzdem sehr kritisch.
0: Der Wal soll dann an einem öffentlich nicht bekannten Ort in der Nordsee freigesetzt werden. Mehr Nachrichten in einer halben Stunde und jederzeit auf donau3fm.de.
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4: Frühlingsfeeling pur gibt's heute wieder mit viel Sonne den ganzen lieben langen Tag. Ein paar harmlose Wolken sind auch unterwegs am Nachmittag, aber die sind harmlos. Wie gesagt, es wird sogar noch wärmer heute als gestern, vielerorts bis zu 25 Grad. Auch morgen bleibt sonnig bei 25 Grad.
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4: 9:03, hallo auf die Straßen. Vorsicht auf der 8, München Richtung Stuttgart zwischen Günzburg und Leipheim. Ein defekter LKW, der Standstreifen ist blockiert und hier sind Personen auf der Fahrbahn. Diese Behinderung dauert noch bis ca. 10.30 Uhr. Dann haben wir die B312 Zwiefalten Richtung Biberach zwischen Riedlingen Berufliche Schule und Riedlingen Gewerbegebiet. B311 aktuell dichter Verkehr, da seid ihr in 5 bis 7 Minuten durch. Euch allen eine gute und sichere Fahrt.
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4: Aktueller Blitzer auf der B30, fahrt Richtung Biberach. Wenn ihr von Ravensburg her kommt, kurz vor dem Jordanei im Gebüsch, da ist Tempo 100 angesagt. Schemmerhofen, wenn ihr von Ehingen kommt, Richtung Biberach in der 70er-Zone. Dann haben wir noch einen Superblitzer in Schwendi, Ortseingang aus Richtung Schöneburg. Weitere Superblitzer auch zum Nachlesen auf donau3fm.de und über die App. Und wenn ihr was Aktuelles habt, gerne kostenfrei anrufen 08000 490 400.
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4: Hallo zusammen, schönen Samstag wünsche ich euch. Die ersten warmen Sonnenstrahlen, der Kaffee endlich wieder draußen, der Frühling ist da und bringt diese kleinen Glücksmomente zurück. Genau die wollen wir heute hören, euren persönlichen Frühlingsmoment. Wenn ihr uns sagt, was das für euch ist, gibt's eine süße Überraschung. Und was das ist und wie ihr sie auch euch sichern könnt, gleich in ca. 10 Minuten nach Musik von Madonna, Mark Forster und jetzt Sabrina Carpenter.
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So ist es, Viertel nach neun haben wir es an diesem Samstag Vormittag. Gleich haben wir Musik von Will.i.am, der amerikanische Rapper, zusammen mit Britney Spears, Scream and Shout und Ed Sheeran mit Sapphire. Sobald der Frühling da ist, so wie jetzt, merkt ihr es sofort. Ihr seid wieder mehr draußen unterwegs, trefft euch spontaner und genießt die Zeit an der frischen Luft viel bewusster. Der Alltag spielt sich plötzlich draußen ab und genau da entstehen oft die schönsten Momente. Genau die wollen wir heute von euch hören. 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

0: und gleich nach halb Musik von David Guetta und Bebe Rexha. Und die Girlie Group Kazai mit Gabriella.
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0: Es ist kurz vor halb zehn.
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2: Es ist 9:30.
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15: Wieder Nahverkehrsstreik in Ulm und Tankrabatt kommt schleppend. Ich bin Fabian Schober. Guten Morgen. Der öffentliche Nahverkehr in Ulm steht heute wieder weitgehend still. Die Gewerkschaft Verdi ruft etwa 230 Bus- und Bahnfahrer der Stadtwerke Ulm-Neu-Ulm zum Streik auf. Grund sei laut Verdi ein unzureichendes

0: Ausreichendes Angebot der Arbeitgeberseite bei den Tarifverhandlungen am Mittwoch. Zentraler Punkt des laufenden Tarifstreits ist eine Angleichung der Gehälter aller Beschäftigten im Ulmer Nahverkehr. Wie bereits bei den Streiks Ende März und Mitte April haben die SWU Subunternehmen engagiert, um massive Ausfälle zu vermeiden. Trotzdem seien bis Mitternacht alle Hauptlinien stark eingeschränkt. Der Tankrabatt zeigt erste Wirkung. Laut ADAC und Bundeskartellamt sind die Preise für Benzin und Diesel gestern deutlich gesunken. Allerdings nicht um die ab Mai geltende Steuersenkung von 16,7 Cent pro Liter. Und auch dem typischen Preissprung um 12 Uhr mittags waren die Autofahrer ausgesetzt.
1: Die Bundesregierung fordert eine vollständige Weitergabe des Tankrabatts an die Verbraucher. Laut ADAC sanken die Preise wenige Stunden nach Einführung des Preisnachlasses um 7 bis 8 Cent und gaben danach auch weiter nach. Kritik kommt unter anderem vom ADAC. Der Rabatt sei bislang nicht vollständig an der Zapfsäule angekommen. Ein Grund könnte sein, dass noch Kraftstoff mit alten Steuersätzen verkauft wird. Der Tankrabatt gilt bis Ende Juni. Aus Berlin, David Riemer.
0: Nach einem mehrstündigen Rettungseinsatz haben Spezialkräfte die Leiche eines 61-Jährigen aus der Falkensteiner Höhle auf der Schwäbischen Alb geborgen. Der Mann war laut Polizei wegen eines medizinischen Notfalls über einen Kilometer tief in der Höhle gestorben. Allein der Weg zum Patienten hat die Höhlenretter 1,5 Stunden gekostet. Teilweise mussten sie mehrere Meter hohe Steilwände überwinden. Die Falkensteiner Höhle ist wegen plötzlicher Hochwassergefahr nur mit Ausnahmegenehmigung zu betreten. Diese hatte die Gruppe, mit der der Mann unterwegs war. Heute trifft Fußball-Drittligist SSV Ulm zu Hause auf Viktoria Köln. Im Saisonendspurt wollen die Spatzen wieder punkten, Cheftrainer Pavel Dotschev.
2: Ja, wir wollen zu Hause natürlich das Spiel gewinnen. Also das wird nicht einfach, das wissen wir auch. Für uns waren bis jetzt sowieso alle Spiele immer eng und knapp. Ich habe immer gesagt und verlangt von meinen Spielern, dass wir unser Gesicht bewahren wollen und dass wir auch bis zum Schluss auch professionell alles annehmen. Da sind verpflichtet, auch die Liga gegenüber. Es hat sich nichts verändert. Also wir werden auf jeden Fall versuchen, Top-Leistung abzurufen.
0: Anpfiff im Donaustadion ist heute um 16.30 Uhr. Da Hoffenheim 2 bereits um 14 Uhr spielt, könnte der Abstieg der Spatzen in die Regionalliga aber schon vor Anpfiff besiegelt sein. Mehr Nachrichten in einer halben Stunde und jederzeit auf donau3fm.de.
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4: Sonne satt gibt's heute wieder den lieben langen Tag und es wird noch etwas wärmer als gestern. Vielerorts bis zu 25 Grad und auch morgen bleibt sonnig bei 25 Grad.
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4: 3 Minuten nach halb 10. Vorsicht auf der A7 Füssenreuth Richtung Ulm. Am Kreuz Ulm-Elchingen bei der Überleitung zur A8 Richtung München steht ein defekter Pkw und hier sind Personen auf der Fahrbahn. Vorsicht auch auf der A8 München Richtung Stuttgart zwischen Günzburg und Leipheim. Ein defekter LKW. Da ist der Standstreifen blockiert. Auch hier Personen auf der Fahrbahn. Diese Behinderung dauert noch bis ca. 10.30 Uhr. Ansonsten rollt der Verkehr, wo immer ihr unterwegs seid, eine gute und sichere Fahrt.
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4: Aktueller Blitzer, B30 Fahrt Richtung Biberach. Wenn ihr von Ravensburg herkommt, kurz vor dem Jordanei im Gebüsch. Tempo 100 ist hier erlaubt. Dann haben wir noch einen Superblitzer in Schemmerhofen. Wenn ihr von Ingeln kommt, Richtung Biberach in der 70er-Zone. In Langenau-Badgasse auf Höhe vom Wassersportclub. Das ist eine Spielstraße, deswegen hier Schrittgeschwindigkeit. Weitere Superblitzer jederzeit zum Nachlesen auf donau3fm.de und über die App. Und wenn ihr was Aktuelles für uns habt, also Staus und Blitzer, gerne melden, kostenfrei 08000 490 400.
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4: Hallo zusammen, einen schönen Samstag wünsche ich euch. Den Supermarkt oder das Einkaufslädle direkt ums Eck haben, ist einfach praktisch.
5: Der erste Eindruck von links und rechts und auch durch Freunde, Familie und so, ist die Vorfreude schon sehr groß, dass im Mittelbuch dann zukünftig die Nahversorgung weiterhin geboten ist.
4: Tja, welche neue Einkaufsmöglichkeit im Ortsteil Mittelbuch am Donnerstag eröffnet wurde, das erfahrt ihr gleich.

0: Genau, das seid ihr. Viertel vor zehn haben wir es gleich an diesem Samstagvormittag. Einkaufen direkt ums Eck, das ist einfach praktisch. Und seit Donnerstag kommt auch die Gemeinde Mittelbuch bei Ochsenhausen wieder in den Genuss. Mit Brudis Lädele haben die Mittelbucher eine neue Einkaufsmöglichkeit bekommen. Nikolai Kramer ist einer der drei Besitzer.
1: Im Endeffekt gab es in Mittelbuch immer einen Dorfladen, der letztes Jahr leider geschlossen hat. Das wiederum war für uns dann die Chance, in dem Bereich was auf die Beine zu stellen. Wir wollten die Nahversorgung weiterhin im Mittelbuch gewährleisten. Und da ich halt selber Mittelbuch bin, ist das für mich auch ein Stück weit ein Herzensprojekt, genau.
0: Endlich also wieder einkaufen in Mittelbuch. Nico, was habt ihr im Sortiment und wie

0: Funktioniert Brudis Lädele?
1: Alles, was man in Nahversorgung benötigt, ob es jetzt Klopapier ist, Mehl ist oder Wasser zum Beispiel, egal in welchem Bereich, Süßwaren. Da sind wir auch ganz froh, dass wir da der Hamp als Bäcker an unserer Seite haben, der täglich frische Backwaren liefert. Und die Metzgerei Walz aus Eberszell, von denen wir dann Fleisch und Wurst haben. Funktionieren tut so, man geht im Endeffekt in den Laden rein. Tagsüber ist der wirklich für jeden zugänglich. Nimmt sich den Einkaufskorb, packt da die Sachen rein, die man dann gern hat und geht dann an die SB-Kasse, scannt die Produkte, bezahlt

0: die Produkte, bezahlt und kann dann einfach wieder gehen, genau.
1: In der Vergangenheit gab es ja häufiger Berichte von Diebstahl in Selbstbedienungsläden. Macht ihr euch da Sorgen?
2: Klar, das Thema Diebstahl in SB-Läden ist natürlich ein präsentes Thema, worüber wir uns auch Gedanken gemacht haben. Also wir haben den Laden komplett mit einem Kamerasystem ausgerüstet und eine Zugangskontrolle. Klar, gehört ein Stück weit Vertrauen dazu. Wir hoffen, dass die Leute zum größten Teil ehrlich sind. Und ich gehe auch davon aus, dass der größte Teil, der in Mittelbuch den einkauft, auch die eigenen, also aus dem Dorf sind. Da müssen wir dann je nachdem reagieren.
1: Nico, wie groß ist denn die Freude der Mittelbucher über ihre neue Einkaufsmöglichkeit?
0: Der erste Eindruck von links und rechts und auch durch Freunde, Familie und so ist die Vorfreude schon sehr groß, dass im Mittelbuch dann zukünftig die Nahversorgung weiterhin geboten ist. Die Mittelbucher einfach auch täglich zum Einkaufen kommen können und vor allem auch klar sonntags dann der Tag einfach dann im Dorfladen einkaufen können.
1: Genau. Mit Brudis Little gibt es wieder endlich eine Einkaufsmöglichkeit im Ochsenhausener Ortsteil Mittelbuch. 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
2: Taylor Swift habe ich nach den Nachrichten für euch mit Cruel Summer. Und der neue Hit von Loy, Red Eyes.
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2: Es ist kurz vor 10.
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2: Es ist 10 Uhr.
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4: Buckelwal Timmy schwimmt und ÖPNV-Streik in Ulm. Ich bin Fabian Schober. Guten Tag. Er schwimmt wieder. Buckelwal Timmy wurde freigelassen und ist jetzt in der Nordsee unterwegs. Das teilt das Team der privaten Rettungsinitiative mit. Donau 3 FM-Reporter David Riemer.
5: Gibt es nach Wochen des Bangens ein Happy End für den Buckelwal? Mehrere Male ist er in den letzten Wochen vor deutschen Küsten gestrandet. Zuletzt hatte das rund 12 Meter lange Tier 4 Wochen vor der Insel Pöhl bei Wismar gelegen. Gegen den Rat vieler Wissenschaftler und Tierschutzorganisationen hat eine private Initiative seit Mitte April versucht, den Wal zu bergen, um ihn lebend in die Nordsee oder den Atlantik zu bringen. Nun ist

0: In Freiheit, offen ist allerdings, ob der Wahl überlebt.
1: Die Gewerkschaft Verdi ruft das Fahrpersonal der Stadtwerke Ulm-Neu-Ulm zum Streik auf. Damit steht der ÖPNV rund um Ulm weitgehend still. Grund sei laut Verdi ein unzureichendes Angebot der Arbeitgeberseite bei den Tarifverhandlungen am Mittwoch. Wie bereits bei den Streiks Ende März und Mitte April haben die SWU Subunternehmen engagiert. Damit verkehren die Buslinien 6, 8, 9, 10, 12 und 13 normal. Alle anderen Linien, darunter auch die Straßenbahnen 1 und 2, sind stark eingeschränkt. Der Streik dauert bis Mitternacht. Mehr als zwei Drittel der Deutschen bewerten das soziale Miteinander im Land als schlecht. Das zeigt eine Forsa-Umfrage im Auftrag der Krankenkasse DAK. 6% mehr als im Vorjahr ordnen den Zusammenhalt der Gesellschaft als schlecht oder sehr schlecht ein. Dabei schätzen 18- bis 34-Jährige die Lage etwas positiver ein als ältere Erwachsene. Heute trifft Fußball-Drittligist SSV Ulm zu Hause auf Viktoria Köln. Im Saisonendspurt wollen die Spatzen trotz des drohenden Abstiegs alles geben. Cheftrainer Pavel Dotschev.
2: Ja, wir wollen zu Hause natürlich das Spiel gewinnen. Also das wird nicht einfach, das wissen wir auch. Für uns waren bis jetzt sowieso alle Spiele immer eng und knapp. Ich habe immer gesagt und verlangt von meinen Spielern, dass wir unser Gesicht bewahren wollen und dass wir auch bis zum Schluss auch professionell alles annehmen. Da sind verpflichtet, auch die Liga gegenüber. Es hat sich nichts verändert. Also wir werden auf jeden Fall versuchen, Top-Leistung abzurufen.
1: Anpfiff im Donaustadion ist heute um 16.30 Uhr. Da Hoffenheim 2 bereits um 14 Uhr spielt, könnte der Abstieg der Spatzen in die Regionalliga aber schon vor Anpfiff besiegelt sein. Mehr Nachrichten in einer halben Stunde und jederzeit auf donau3fm.de.
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4: Und auch heute bekommen wir wieder strahlenden Sonnenschein bis in den Abend hinein. Ein paar harmlose Wolken können am Nachmittag auch mal durchziehen, aber es bleibt trocken und es wird vielerorts noch wärmer als gestern, bis zu 25 Grad. Und so bleibt es dann auch morgen.
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4: 3:10 haben wir es. Ganz viele Gefahrenmeldungen haben wir reinbekommen. Einmal die A7 Ulm Richtung Füssenreute. Vorsicht zwischen Nersingen und Dreikittistetten. Da liegen Gegenstände auf der Fahrbahn. Vorsicht auf der A7 Füssenreute Richtung Ulm. Am Kreuz Ulm-Elchingen an der Überleitung zur A8 Richtung München steht ein defekter PKW und hier sind Personen auf der Fahrbahn. Vorsicht auf der A7 Ulm Richtung Würzburg zwischen Heidenheim und Ahlen-Oberkochen ein defektes Fahrzeug. Vorsicht auf der A7 Würzburg Richtung Ulm zwischen Heidenheim und Gingen-Herbrichtingen. Da liegen Reifenteile auf der Fahrbahn. In der Gegenrichtung zwischen Gingen-Herbrichtingen und Niederstotzingen liegen Metallteile auf der Fahrbahn. Und dann noch Vorsicht auf der A8 München Richtung Stuttgart zwischen Günzburg und Leipheim. Ein defekter LKW, hier ist der Standstreifen blockiert und hier sind Personen auf der Fahrbahn. Das Ganze dauert noch bis ca. 10.30 Uhr. Und B16 Günzburg Richtung Kaufbeuren zwischen Günzburg und Günzburg dichter Verkehr. Da seid ihr in 5 Minuten durch. Euch allen eine gute und sichere Fahrt.
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4: Aktueller Blitzer auf der B30, Fahrt Richtung Biberach. Wenn ihr von Ravensburg herkommt, kurz vor dem Jordanei im Gebüsch stehen sie und blitzen. 100er-Zone ist hier. Dann noch in Schemmerhofen, von Ingen kommend Richtung Biberach, ebenfalls 70er-Zone. Und Schwendi, Ortseingang aus Richtung Schöneburg kommend, ebenfalls ein super Blitzer. Alles auch zum Nachlesen auf donau3fm.de und über die Donau 3FM App. Und aktuelles einfach melden, kostenfrei 08.490.400.
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4: Servus, ich wünsche euch einen schönen Samstag. Es ist wieder soweit, das Spargelmobil rollt durch Schwaben.
6: Dankeschön.
7: Vielen lieben Dank.
8: Vielen Dank.
9: Danke euch.
10: Dankeschön. Vielen Dank.
4: Wir bringen euch feinsten Spargel vom Spargelhof Tumm in Grimmelfingen bis vor die Haustür. Und wie ihr auch noch eine Chance darauf habt, das gibt's gleich in ein paar Minuten.

0: Schimmelfingen.
1: Jawohl, es ist wieder soweit. 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
1: Ja, und wenn es dann soweit ist, was macht ihr damit?
5: Wir machen da Spargelsuppe.
6: Wahrscheinlich auf den Grill schmeißen.
5: Gibt's drei verschiedene Sachen. Schinken und Cordon Bleu und Lachs.
1: Oh, das klingt lecker. 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
7: Wir sind in Oberechingen.
8: Wir sind jetzt am Uniklinikum am Eselsberg.
9: Also Jana und mir gefällt es hier so gut, dass wir eigentlich schon gesagt haben, eigentlich kann man hier bleiben. Wir sind in Blaubeuren.
1: Aha, am Montag geht's los. Da rollt das vollgepackte Spargelmobil wieder durch Schwaben. Egal ob zu Hause, auf der Arbeit, im Kindergarten oder wo ihr sonst gerne Spargel in Empfang nehmt. Und wenn ihr auch noch Lust habt auf feinsten Tummspargel, dann gibt's nur eins. 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

0: Kulthit aus den 80ern, 1988, Jermaine Stewart und Get Lucky. Und gleich habe ich den neuen Hit von Robbie Williams für euch, All My Life. Und jetzt haben wir es 21:15.
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0: Adao, Water Under the Bridge bei Donau 3FM und gleich nach halb Musik von den Fanta 4.
1: Wir sind zusammen groß, wir sind zusammen
0: mit Clouseau.
1: Komm, lass ein bisschen
0: noch. Und auch mal Smith ist dabei.
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0: Kurz vor 11.
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18: Es ist 10:30.
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20: Buckelwal Timmy schwimmt und ÖPNV-Streik in Ulm. Ich bin Fabian Schober. Guten Tag. Er schwimmt wieder. Buckelwal Timmy wurde freigelassen und ist jetzt in der Nordsee unterwegs. Das teilt das Team der privaten Rettungsinitiative mit. Donau 3FM-Reporter David Riemer.
21: Gibt es nach Wochen des Bangens ein Happy End für den Buckelwal? Mehrere Male ist er in den letzten Wochen vor deutschen Küsten gestrandet. Zuletzt hatte das rund 12 Meter lange Tier 4 Wochen vor der Insel Pöhl bei Wismar gelegen. Gegen den Rat vieler Wissenschaftler und Tierschutzorganisationen hat eine private Initiative seit Mitte April versucht, den Wal zu bergen, um ihn lebend in die Nordsee oder den Atlantik zu bringen.

0: Nun ist er in Freiheit, offen ist allerdings, ob der Wahl überlebt.
1: Die Gewerkschaft Verdi ruft das Fahrpersonal der Stadtwerke Ulm-Neu-Ulm zum Streik auf. Damit steht der ÖPNV rund um Ulm weitgehend still. Grund sei laut Verdi ein unzureichendes Angebot der Arbeitgeberseite bei den Tarifverhandlungen am Mittwoch. Wie bereits bei den Streiks Ende März und Mitte April haben die SWU Subunternehmen engagiert. Damit verkehren die Buslinien 6, 8, 9, 10, 12 und 13 normal. Alle anderen Linien, darunter auch die Straßenbahnen 1 und 2, sind stark eingeschränkt. Der Streik dauert bis Mitternacht. Mehr als zwei Drittel der Deutschen bewerten das soziale Miteinander im Land als schlecht. Das zeigt eine Forsa-Umfrage im Auftrag der Krankenkasse DAK. 6% mehr als im Vorjahr ordnen den Zusammenhalt der Gesellschaft als schlecht oder sehr schlecht ein. Dabei schätzen 18- bis 34-Jährige die Lage etwas positiver ein als ältere Erwachsene. Heute trifft Fußball-Drittligist SSV Ulm zu Hause auf Viktoria Köln. Diese Woche wurde bekannt gegeben, dass sich der SSV nach dieser Saison von Cheftrainer Pavel Dortchev trennen wird. Er selbst nimmt die Nachricht wie folgt auf.
2: Ja, das ist, so ist das Geschäft eigentlich. Es ist ja so, ich muss das so annehmen, wie das gerade ist. Also ich habe schon immer gesagt, dass ich schon viele Sachen in meinem Leben erlebt habe. Ich bin bis jetzt dreimal aufgestiegen, noch nie abgestiegen. Jetzt leider mit Ulm abgestiegen. Das ist für mich neue Erfahrung und das macht mich noch reifer.
1: Drei Spiele steht Dortchev aber noch an der Seitenlinie der Spatzen. So wie heute gegen Viktoria Köln. Anpfiff im Donaustadion ist um 16.30 Uhr. Mehr Nachrichten in einer halben Stunde und jederzeit auf donau3fm.de.
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4: Bestes Frühlingswetter für all eure Aktivitäten im Freien. Strahlender Sonnenschein bis in den Abend hinein und Temperaturen bis 25 Grad vielerorts. Und auch morgen bleibt sonnig bei 25 Grad.
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4: Genau, 11:03. Vorsicht auf der A7 Füssenreuth Richtung Ulm. Zwischen am Kreuz Ulm-Elchingen bei der Überleitung zur A8 Richtung München steht ein defekter PKW. Und hier sind auch Personen auf der Fahrbahn. Und nochmal Vorsicht, die Meldung, die ich gerade genannt habe, die ist gerade gelöscht worden. Also die Gefahr besteht nicht mehr. Aber eine andere A7 Ulm Richtung Würzburg zwischen Heidenheim und Ahlen-Oberkochen. Ein defektes Fahrzeug. Das war's auch schon. Euch allen eine gute und sichere Fahrt.
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4: Aktueller Blitz auf der B30, Fahrt Richtung Biberach. Wenn ihr von Ravensburg herkommt, kurz vor dem Jordanei im Gebüsch, 100er Zone ist hier. Dann haben wir in Ulm, Harthauser Straße, Höhe Roter Berg, ein Superblitzer in der 70er Zone. Und Schwendi, Ortseingang aus Richtung Schöneburg, kommend ebenfalls ein Superblitzer. Und weitere Superblitzer könnt ihr jederzeit nachlesen auf donau3fm.de und über eure Donau3fm-App. Und wenn ihr was Aktuelles habt, gerne WhatsAppen. Die Nummer findet ihr auf unserer Homepage donau3fm.de oder ihr ruft kostenfrei im Studio an 08490 400.
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4: Hallihallo, einen schönen Samstagvormittag wünsche ich euch. Sie ist selbst ein absolutes Supermodel. Sie ist Fashion-Ikone und Model-Mama. Wenn jemand was mit Mode am Hut hat, dann ist es Heidi Klum. Kein Wunder also, dass eine sehr bekannte deutsche Marke jetzt auf sie setzt, um sich auf dem Markt neu zu positionieren und das Image ein bisschen aufzupeppen. Welcher Mega-Deal da gemacht wurde und für welche Marke Heidi bald schon auf Plakaten und Co. zu sehen sein dürfte, das hört ihr in circa 10 Minuten. Davor haben wir Musik von den Fantastischen Vier zusammen mit Clouseau zusammen. Belinda Carlisle gleich mit einem Kultklassiker aus den 80ern. Und los geht's mit Miles Smith.
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0: Channel 5 haben wir es an diesem Samstag, an diesem sonnigen Samstagvormittag. Und gleich Musik von Aziz, neuer Hit Electrified und Enrique Iglesias mit Bailamos. Ich bin mir sicher, dass sie eines der bekanntesten Gesichter Deutschlands ist. Und genau sie gibt es bald noch mehr zu sehen in einer richtig fetten Kampagne.
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3: Freunde der gepflegten Unterhaltung, wenn es ums Geschäft geht, dann macht ihr da so schnell keiner was vor. Heidi Klum hat es in der Modewelt international ganz nach oben geschafft.
4: Ich habe damals bei Thomas Gottschalk meinen Model-Wettbewerb gewonnen. Lang ist es her.
3: Ob für Victoria's Secret, L'Oreal, Calzedonia. Heidi hat in ihrer Modelkarriere schon für wahnsinnig viele namenhafte Marken gemodelt.

Oft war sie ja sogar das Gesicht der Marken. Und genau so einen Deal hat sie auch jetzt wieder an Land gezogen, und zwar in Millionenhöhe. Heidi Klum wird das Gesicht einer riesigen S. Oliver-Kampagne. Gleich 2 Jahre lang soll sie die Casual-Linie repräsentieren. Mit der Kampagne will sich S. Oliver neu positionieren, also weg von diesem klassischen Alltagsimage hin zu einer moderneren, emotionaleren Marke. Ja, und Heidi Klum soll dafür sorgen, dass da jetzt eben so ein bisschen neuer Schwung reinkommt und die Marke wieder mehr

0: Schwung reinkommt und die Marke wieder mehr Aufmerksamkeit bekommt. Heidi sagt selbst, Mode müsse nicht nur gut aussehen, sondern auch zur Persönlichkeit passen. Laut Bild spricht sie sogar von einem perfekten Match mit der Marke. Mit Heidi Klum als neuem Gesicht will es Oliver neue Impulse setzen. Unternehmenschef Johannes Rellecke sieht in ihr eine starke Persönlichkeit mit internationaler Strahlkraft, klarer Haltung und hoher Relevanz. So die Bild.
1: Ich mache das jetzt seit 30 Jahren, diesen Job. Und ich muss sagen, ich liebe ihn immer noch.
0: Die Kooperation soll nicht nur kurzfristig ein bisschen Aufmerksamkeit bringen, sondern tatsächlich die Marke nachhaltig weiterentwickeln. Ich bin mir sicher, mit Heidi Klum an ihrer Seite sind sie da auf einem sehr guten Weg. Muss man sich hier nur mal umschauen, ob auf dem Laufsteg, auf den Partys, auf Plakaten, im Fernsehen. Also von ihr gibt's eigentlich immer irgendwas irgendwo zu sehen. Apropos, derzeit läuft ja noch die aktuelle Staffel von Heidis Castingshow Germany's Next Topmodel. Da findet dann am 28. Mai das grande Finale statt.
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2: Schönen Samstag, gleich nach den Nachrichten. Musik von Sombra 12 to 12. Und Leonie mit Holding On. 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
2: Es ist kurz vor 11.
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17: US-Soldaten sollen Deutschland verlassen und Gießener Sexualstraftäter verurteilt. Ich bin Fabian Schober. Guten Tag. Die Spannungen zwischen den USA und Deutschland verschärfen sich weiter. Nach dem Streit zwischen US-Präsident Trump und Kanzler Merz kündigt Washington jetzt den Abzug von 5000 US-Soldaten aus Deutschland an. Donau 3FM-Reporterin Zoe Tasovali.
18: Für Deutschland hätte das zunächst keine direkten Folgen für die Sicherheit, aber politisch ist das ein deutliches Signal. Die USA könnten ihre Rolle in Europa zurückfahren. Gleichzeitig treffen solche Entscheidungen auch die Regionen vor Ort, denn US-Stützpunkte sind wichtige Arbeitgeber und bringen viel Geld in die Umgebung. Ob der Teilabzug wirklich kommt, ist allerdings noch offen. Es gibt Hürden im US-Kongress und die Regierung könnte die Ankündigung auch als Druckmittel einsetzen.
17: Ein Islamlehrer ist vom Landgericht Ellwangen wegen des sexuellen Missbrauchs von Minderjährigen zu 8,5 Jahren Haft verurteilt worden. Der 35-jährige gebürtige Günzburger hatte sich in einem Internat in Giengen an der Brenz in 18 Fällen an türkischstämmigen Jungen im Alter von 12 bis 17 Jahren vergangen. Daher hat ein Großteil des Verfahrens unter Ausschluss der Öffentlichkeit stattgefunden.

0: Der Mann hat seine Taten umfangreich gestanden. Er schwimmt wieder. Buckelwald Timmy wurde freigelassen und ist jetzt in der Nordsee unterwegs. Das teilt das Team der privaten Rettungsinitiative mit. Donau3FM-Reporter David Riemer.
1: Gibt es nach Wochen des Bangens ein Happy End für den Buckelwal? Mehrere Male ist er in den letzten Wochen vor deutschen Küsten gestrandet. Zuletzt hatte das rund 12 Meter lange Tier 4 Wochen vor der Insel Pöhl bei Wismar gelegen. Gegen den Rat vieler Wissenschaftler und Tierschutzorganisationen hat eine private Initiative seit Mitte April versucht, den Wal zu bergen, um ihn lebend in die Nordsee oder den Atlantik zu bringen. Nun ist er in Freiheit, offen ist allerdings, ob der Wal überlebt.
0: Zum Sport. Heute sind zahlreiche Teams aus der Region im Einsatz. Um 15.30 Uhr ist der erste FC Heidenheim in der Fußball-Bundesliga beim großen FC Bayern München gefordert. Abhängig vom Spiel des FC St. Pauli morgen Nachmittag könnte der Abstieg der Heidenheimer dann bereits feststehen. Dasselbe Schicksal droht dem SSV Ulm um 16.30 Uhr im Drittliga-Heimspiel gegen Viktoria Köln. Anders sieht es bei den Ulmer Basketballern aus. Ratiopharm Ulm duelliert sich um 18.30 Uhr bei den Würzburg Baskets um einen Platz in den Playoffs. Mehr Nachrichten in einer halben Stunde und jederzeit auf donau3fm.de.
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3: Nix wie raus bei diesem herrlichen Frühlingswetter mit viel Sonne bis in den Abend hinein. Ein paar harmlose Wolken sind auch unterwegs und heute wird sogar noch wärmer als gestern. Vielerorts bis zu 25 Grad. Und das Schöne ist, auch morgen bleibt es so sonnig bei 25 Grad.
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3: 3:11 Vorsicht auf der A7 Ulm Richtung Würzburg. Zwischen Heidenheim und Ahlen Oberkochen ein defektes Fahrzeug. Ansonsten rollt der Verkehr und wir haben keine Störungsmeldungen sonst. Wo immer ihr unterwegs seid, eine gute und sichere Fahrt.
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3: Aktueller Blitzer auf der B30, Fahrt Richtung Biberach, wenn ihr von Ravensburg herkommt, kurz vor dem Jordanei im Gebüsch 100er Zone ist hier. Dann haben wir in Ulm einen super Blitzer in der Harthauser Straße auf Höhe Roter Berg, auch hier 70er Zone. Dann haben wir in Langenau, Badgasse, Höhe Wassersportclub, ein super Blitzer in der Spielstraße, dort ist Schrittgeschwindigkeit. Und Schwendi-Ortsangang, wenn ihr aus Richtung Schöneburg kommt, ebenfalls. Weitere Superblitzer auch zum Nachlesen auf donau3fm.de und über die App. Und aktuelles einfach melden, kostenfrei 08000 490 400.
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3: Servus, einen schönen Samstag wünsche ich euch. Man könnte meinen, man ist in die Zeit zurückgereist, aber nichts dergleichen. Die Bus- und Bahnfahrer in Ulm und Neu-Ulm streiken tatsächlich wieder. Wie schon vor knapp 3 Wochen und auch vor knapp 5 Wochen. Welche Linien davon betroffen sind, das klären wir gleich im Donau3FM-Update um 11:15. Und das ist Leonie mit Holding On. Schönen Samstag.

0: Die Lighthouse Family aus den 90ern mit Lifted bei Donau 3FM. Gleich haben wir Friday Ridings mit Carson und Ray Dalton mit Blood Running.
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0: 14 Minuten nach 11 haben wir es. Ja, wer heute Morgen mit Bus oder Bahn in die Ulmer Innenstadt wollte, der wird lange gewartet haben und sich schließlich vermutlich für das Auto oder das Fahrrad entschieden haben. Fabian Schober von den Donau 3FM Nachrichten. Was ist denn da schon wieder los?
2: Ja, die Gewerkschaft Verdi hat zum dritten Mal innerhalb von 5 Wochen die Bus- und Bahnfahrer der Stadtwerke Ulm-Neu-Ulm zum Streik aufgerufen, weil die Verhandlungen am Mittwoch nicht erfolgreich waren. Das Angebot der SWU sei nicht ausreichend gewesen. Die rund 230 Beschäftigten von SWU Mobil und SWU Verkehr hatten bereits am 29. März, also dem verkaufsoffenen Sonntag damals, und am Montag und Dienstag, den 13. und 14. April schon gestreikt.
0: Ja, ich habe da gerade wirklich so ein Déjà-vu. Genau dieses Update habe ich mit dir vor 5 Wochen schon gemacht. Was bedeutet das diesmal für die Bürger?
2: Ja, also der Streik läuft bis Mitternacht offiziell. Betroffen sind fast alle Linien. Die SWU haben aber wieder, wie auch damals, Subunternehmen beauftragt. Und damit fahren die Buslinien 6, 8, 9, 10, 12 und 13 normal. Alle anderen Linien, darunter auch eben die wichtigen Straßenbahnen 1 und 2, sind stark eingeschränkt für heute. Und jetzt gebe ich auch praktisch den gleichen Ratschlag wie vor 5 Wochen. Schwingt euch bei dem schönen Wetter aufs Fahrrad.
0: Oder gutes Durchhalten bei der Parkplatzsuche. Wird vermutlich auch voll sein bei diesem Wetter. Danke dir, Fabian, für die Infos. Die Bus- und Bahnfahrer in Ulm und Neu-Ulm streiken heute bis Mitternacht.
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0: Bilder im Kopf. Und Sido bei Donut 3 FM und gleich nach den Nachrichten Micha Schulte. 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Und auch Dermot Kennedy ist dabei. 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
13: US-Soldaten sollen Deutschland verlassen und Gegener Sexualstraftäter verurteilt. Ich bin Fabian Schober. Guten Tag. Die Spannungen zwischen den USA und Deutschland verschärfen sich weiter. Nach dem Streit zwischen US-Präsident Trump und Kanzler Merz kündigt Washington jetzt den Abzug von 5000 US-Soldaten aus Deutschland an. Donau 3 FM-Reporterin Zoe Tasovali.
14: Für Deutschland hätte das zunächst keine direkten Folgen für die Sicherheit, aber politisch ist das ein deutliches Signal. Die USA könnten ihre Rolle in Europa zurückfahren. Gleichzeitig treffen solche Entscheidungen auch die Regionen vor Ort, denn US-Stützpunkte sind wichtige Arbeitgeber und bringen viel Geld in die Umgebung. Ob der Teilabzug wirklich kommt, ist allerdings noch offen. Es gibt Hürden im US-Kongress und die Regierung könnte die Ankündigung auch als Druckmittel einsetzen.
13: Ein Islamlehrer ist vom Landgericht Ellwangen wegen des sexuellen Missbrauchs von Minderjährigen zu 8,5 Jahren Haft verurteilt worden. Der 35-jährige gebürtige Günzburger hatte sich in einem Internat in Giengen an der Brenz in 18 Fällen an türkischstämmigen Jungen im Alter von 12 bis 17 Jahren vergangen. Daher hat ein Großteil des Verfahrens unter Ausschluss der Öffentlichkeit

0: stattgefunden. Der Mann hat seine Taten umfangreich gestanden. Er schwimmt wieder. Buckelwald Timmy wurde freigelassen und ist jetzt in der Nordsee unterwegs. Das teilt das Team der privaten Rettungsinitiative mit. Donau3FM-Reporter David Riemer.
1: Gibt es nach Wochen des Bangens ein Happy End für den Buckelwal? Mehrere Male ist er in den letzten Wochen vor deutschen Küsten gestrandet. Zuletzt hatte das rund 12 Meter lange Tier 4 Wochen vor der Insel Pöhl bei Wismar gelegen. Gegen den Rat vieler Wissenschaftler und Tierschutzorganisationen hat eine private Initiative seit Mitte April versucht, den Wal zu bergen, um ihn lebend in die Nordsee oder den Atlantik zu bringen. Nun ist er in Freiheit, offen ist allerdings, ob der Wal überlebt.
0: Zum Sport. Heute sind zahlreiche Teams aus der Region im Einsatz. Um 15.30 Uhr ist der 1. FC Heidenheim in der Fußball-Bundesliga beim großen FC Bayern München gefordert. Abhängig vom Spiel des FC St. Pauli morgen Nachmittag könnte der Abstieg der Heidenheimer dann bereits feststehen. Dasselbe Schicksal droht dem SSV Ulm um 16.30 Uhr im Drittliga-Heimspiel gegen Viktoria Köln. Anders sieht es bei den Ulmer Basketballern aus. Ratiopharm Ulm duelliert sich um 18.30 Uhr bei den Würzburg Baskets um einen Platz in den Playoffs. Mehr Nachrichten in einer halben Stunde und jederzeit auf donau3fm.de.
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3: Tja, und da können wir uns ganz kurz halten. Strahlender Sonnenschein heute, ein paar Wolken sind unterwegs und es wird sogar heute noch wärmer am Nachmittag. Vielerorts bis zu 25 Grad und das Schöne dabei, auch morgen bleibt sonnig bei 25 Grad.
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3: 3:30 Uhr, Vorsicht auf der A7 Ulm Richtung Würzburg zwischen Heidenheim und Ahlen überkochen ein defektes Fahrzeug. Dann haben wir die B28 in Ulm, Blaubeurer Straße zwischen Kurt-Schumacher Ring und Blaubeurer Tor. Dichter Verkehr, da seid aber in 5 Minuten durch. Dann die B297 Kirch am Teck Richtung Lorch zwischen Rechberghausen und Adelberg, auch hier dichter Verkehr. In Ulm, Messe, sind alle Parkplätze besetzt. Bitte folgt dem Parkleitsystem. Dann die A7, Füssenreuth Richtung Ulm zwischen Föhringen und Dreieck-Hittichstetten, dichter Verkehr. Und B19, Ahlen Richtung Gingen an der Brenz zwischen Gingen und Gingen-Herbrechtingen, dichter Verkehr. Da seid ihr in 5 Minuten durch. Euch allen eine gute und sichere Fahrt.
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3: Aktueller Blitzer auf der B30, Fahrt Richtung Biberach. Wenn ihr von Ravensburg herkommt, kurz vor dem Jordanei im Gebüsch, da ist Tempo 100 erlaubt. Außerdem Ulm-Harthauser Straße auf Höhe Roterberg in der 70er-Zone. In Laupheim die Kapellenstraße in der 30er-Zone. Und Ulm B10 Richtung Neu-Ulm bei der Esso-Tankstelle. Weitere Superblitzer auch zum Nachlesen auf donau3fm.de und über die App. Und aktuelles einfach melden, entweder per WhatsApp. Die Nummer findet ihr auf unserer Homepage donau3fm.de oder ihr ruft kostenfrei im Studio an 08000 490 400.
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3: Einen schönen Samstag wünsche ich euch. Genießt das Wetter. Sie präsentieren die spektakulärste Basketballshow der Welt, die Harlem Globetrotters. 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Mai kommen sie mit ihrer 100 Jahre Jubiläumsshow in die Ratiopharm Arena nach Neu-Ulm. Wenn ihr euch angemeldet habt für das Harlem Globetrotters Super Fan-Paket, dann klingelt mit etwas Glück gleich bei einem von euch das Telefon. Nach Musik von Michael Schulte, Afterlife, Sandra aus den 80ern mit Maria Magdalena und los geht's mit Dermot Kennedy.

0: Live. Donut FM am Samstagvormittag, 11:45 haben wir es gleich, der neue Hit von Isaac. Paper Plane und Ed Sheeran ist dabei mit Castle on the Hill.
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0: Ja, habe ich dort die Christiane dran?
1: Ja.
0: Die Christiane in Senden.
1: Ja, genau.
0: Und hier ist Donau 3 FM, der Uli Dier. Christiane, hast du eine Ahnung, warum ich dich an diesem frühlingshaften, sonnigen Samstagvormittag anrufe?
1: Ja, ich hatte mich beworben für meine Kinder, für die Globetrotters in Neu-Ulm.
0: Die Jubiläumsshow am 8. Mai.
1: Genau, da hatte ich mich für meine tollen Kinder beworben.
0: Warum jetzt für deine Kinder? Sind das große Basketballfans?
1: Sie sind mega Basketballfans.

0: behaupten.
1: Warum jetzt für deine Kinder? Sind das große Basketballfans?
0: Sie sind mega Basketballfans. Sie waren immer mit ihrem Opa beim Basketball. Der ist leider 22 urplötzlich verstorben. Dann wollten sie nicht mehr gehen, hatten aber immer wieder gesagt, ach, wir würden so gern mal zum Basketball gehen. Und der Hintergrund ist aktuell, dass mein Sohn Abitur schreibt, seit Wochen nur noch am Schreibtisch sitzt und er eine tolle Schwester hat, die ihn echt mega unterstützt.
1: Na, das finde ich aber klasse. Und sind deine Kinder jetzt schon auf oder schlafen sie noch?
0: Ja, die Fabienne ist auf. Jetzt huscht sie gerade im Haus umeinander, weil sie fürs Wullenstädter Fest, wo die Bätscherburm kommen, 8 Karten kaufen muss.
1: Und sie hat noch keine Ahnung, dass du sie gleich überraschen wirst und du wirst sagen, ihr geht zu den Harlem Globetrotters am 8. Mai in die Ratiofarm Arena nach Neu-Ulm.
0: Da würden sie sich jetzt mega nachher freuen, wenn ich das sag.
1: Wie heißen die beiden?
0: Fabienne und Lien.
1: Fabienne und Lien, dann grüßen wir die ganz herzlich und wünschen ganz viel Spaß am 8. Mai. Sie bekommen Sitzplätze direkt auf der Spielerbank der Harlem Globetrotters. Deine Kinder werden die Spieler zu einem ultimativen Meet and Greet treffen. Das hat auch nicht jeder. Wie gesagt, das sind ja Weltstars. Und sie bekommen ein tolles Fanpaket.
0: Nein, also herzlichen Dank, kann ich da echt nur sagen, ihr seid super.
1: Alles klar, dann wünsche ich dir noch ein schönes, sonniges Wochenende und ganz liebe Grüße an deine Kinder.
0: Super, herzlichen Dank.
1: Servus, tschüss, ciao.
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3: Und gleich nach den Nachrichten Sarah Larsson.

0: und Michael Patrick Kelly.
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0: Kurz vor 12.
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14: Ich bin Tanja Wagner. Gute Nachrichten vom Rettungseinsatz in der Ostsee. Der Buckelwal ist wieder frei und jetzt in der Nordsee unterwegs. Das teilte das Team der Privatinitiative mit. Er war auch auf Bildern eines Livestreams zu sehen. Der Wal sei gegen 9 Uhr nicht mehr im Lastkahn gewesen, sagte ein Teammitglied.
15: Gibt es nach Wochen des Bangens ein Happy End für den Buckelwal? Mehrere Male ist er in den letzten Wochen vor deutschen Küsten gestrandet. Zuletzt hatte das rund 12 Meter lange Tier 4 Wochen vor der Insel Pöhl bei Wismar gelegen. Gegen den Rat vieler Wissenschaftler und Tierschutzorganisationen hat eine private Initiative seit Mitte April versucht, den Wal zu bergen, um ihn lebend in die Nordsee oder den Atlantik zu bringen. Nun ist er in Freiheit, offen ist allerdings, ob der Wal überlebt. David Riemer, Redaktion.
14: Die US-Regierung ordnet den Teilabzug von Soldaten aus Deutschland an. Rund 5000 von ihnen sollen in den nächsten 6 bis 12 Monaten verlegt werden. Der offizielle Grund: eine Prüfung der Truppenpräsenz in Europa.
16: Eine schmerzhafte Nachricht für Deutschland. Die US-Truppen sind geschätzt als Sicherheitsfaktor, als Wirtschaftsfaktor, aber auch in den Gemeinden vor Ort, als Nachbarn und im Sportverein. Rund 39.000 US-Soldaten sind aktuell im Land. Der Truppenabzug zeigt auch, wie dramatisch sich die Beziehung zwischen Kanzler Merz und Präsident Trump verschlechtert haben, und das in nur einer Woche. Montag hatte Merz den Präsidenten für seinen Krieg im Iran scharf kritisiert. Trump ätzte zurück und lässt jetzt Taten folgen. Jan-Christoph Freibert, Washington.
14: Bundesfinanzminister Klingbeil drückt bei der geplanten Einkommenssteuerreform aufs Tempo.

0: Ich werde mein Reformkonzept in den kommenden Wochen vorlegen. Wir arbeiten mit Hochdruck daran, sagte der Vizekanzler der Süddeutschen Zeitung. Klingbeil bekräftigte, geplant sei eine deutliche Entlastung kleiner und mittlerer Einkommen. Diese Entlastung müsse aber realistisch finanziert werden. Spitzenverdiener mit sechsstelligen Gehältern müssten hierzu ihren Beitrag leisten. Die Polizei hat eine positive vorläufige Bilanz des 1. Mai in Berlin gezogen. Bei der großen Demonstration von Linken und Linksextremen wurden am Abend nach einer ersten Zählung nur 3 Festnahmen wegen Störungen verzeichnet, sagte ein Sprecher. Über den gesamten Tag gab es Festnahmen im mittleren zweistelligen Bereich. Sowohl bei den vielen Demos als auch bei den Straßenfesten und den Feiern in den Parks.
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2: Ach, schöner kann Frühlingswetter nicht sein. Heute wieder viel Sonnenschein bis in den Abend hinein. Dazu Temperaturen bis 25 Grad und auch morgen bleibt sonnig bei 25 Grad.
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2: Genau 3:12 A7 Füssenreuth Richtung Ulm zwischen Vöhringen und Dreikittistetten. 3 Kilometer Stau, da braucht ihr gut 20 Minuten länger. In Ulm an der Messe sind alle Parkplätze besetzt. Bitte folgt dem Parkleitsystem. Und B28 in Ulm, die Blaubeurer Straße zwischen Kurt-Schumacher Ring und Blaubeurer Tor. Aktuell dichter Verkehr. Euch allen eine gute und sichere Fahrt.
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2: Auf der B30 Fahrt Richtung Biberach, wenn ihr von Ravensburg herkommt, kurz vor dem Jordanei wird geblitzt. 100er Zone ist hier, dann Ulm-Harthauser Straße, da steht ein Superblitzer, Hohe Roter Berg in der 70er Zone und Schwendi-Otzer Eingang aus Richtung Schöneburg kommend ebenfalls ein Superblitzer und weitere Superblitzer jederzeit zum Nachlesen auf donau3fm.de und über eure donau3fm App. Und wenn ihr was Aktuelles habt, gerne anrufen, kostenfrei 08000 490 400.
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2: Servus, einen schönen Samstag wünsche ich euch. Ja, kurze Woche heißt ja langes Wochenende. Gestern mit dem Feiertag. Ja, und das Wetter spielt ja auch perfekt mit. Also nix wie raus an die Sonne. Aber Herrschaften, bitte mit Schutz. Und da stellt sich natürlich die Frage, kann ich die Sonnencreme vom Vorjahr nochmal nehmen oder sollte ich eine neue kaufen?
4: Und zwar gibt es da ein Symbol, einen geöffneten Cremetopf. Und in diesem steht dann zum Beispiel 6M.
2: Was das bedeutet, ob das für jede Sonnencreme gilt und was es an dem Mythos alte Sonnencreme ist krebserregend wirklich dran ist, das hört er gleich.

0: Michael Jackson, I just can't stop loving you bei Donut 3FM. Gleich haben wir Holly Humberstone mit dem aktuellen Hit To Love Somebody. 14 Minuten nach 12 haben wir es. Ja, bestes Wetter am 1. Mai-Wochenende heißt raus an die frische Luft und an die Sonne. Denkt aber bitte bei all der Freude auch an den Sonnenschutz. Ja, und wie ist das eigentlich? Kann ich da einfach nochmal die Sonnencreme vom letzten Jahr nutzen? Steht ja eh schon im Schrank rum. Kerstin Effers ist von der Verbraucherzentrale. Kerstin, ich bin ja immer ein bisschen vorsichtig. Ich habe nämlich mal gehört, dass alte Sonnencreme krebserregend sein kann.
1: Das stimmt zum Teil. Also es kommt drauf an, es gibt Sonnencreme, die ein UV-Filter enthält, der den Namen Octocrylen hat. Und bei dem ist es tatsächlich so, dass der sich vor allen Dingen bei längerer Lagerung umwandelt in Benzophenon, das als krebserzeugend eingestuft ist. Mhm. Allerdings wird Octocrylen kaum noch von Sonnencreme-Herstellern eingesetzt, daher ist die Gefahr relativ gering.
0: Wie lange ist Sonnencreme denn überhaupt haltbar?
1: Es gibt Sonnencreme, die kürzer als 30 Monate haltbar ist, und bei der hat man dann auch ein Mindesthaltbarkeitsdatum aufgedruckt. Und dann gibt es andere Produkte, die haben dann die Haltbarkeit nach dem Öffnen aufgedruckt. Und zwar gibt es da ein Symbol, einen geöffneten Cremetopf, und in diesem steht dann zum Beispiel 6M, und das bedeutet, dass die Creme dann noch 6 Monate nach dem ersten Öffnen verwendbar ist.
0: Woran erkenne ich denn, ob ich die Creme noch verwenden kann oder eben nicht?
1: Mikrobiologisch gesehen könnte es höchstens sein, dass die Sonnencreme schlecht geworden ist und dass sich da Pilze und Bakterien breit gemacht haben. Das würde man aber riechen oder sehen können, wenn sich die Konsistenz geändert hat. Das sind ja Emulsionen, und manchmal trennen sich da die wässrige und die Ölphase. Und dann ist es so, dass es unterschiedliche UV-Filter gibt, eben auch organisch-chemische UV-Filter, und die sind nicht immer ganz so stabil.
0: Ja, und was ist mit Mücken- und Zeckensprays? Die dürfen jetzt dann auch wieder zum Einsatz kommen, oder?
1: Also anders als jetzt zum Beispiel bei der Sonnencreme sehe ich da nicht so das Risiko einer mikrobiellen Belastung, weil es handelt sich in der Regel um Sprays. Das heißt, das Produkt geht nur in eine Richtung raus, sodass eine Verkeimung oder sowas nicht zu erwarten ist.
0: Sagt Kerstin Effers von der Verbraucherzentrale. Also, wir halten nochmal fest, Sonnencremes halten nach dem ersten Mal öffnen meistens 6 bis 12 Monate. Ihr findet aber auf den Verpackungen auch Symbole, die euch zeigen,

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0: In meiner nächsten Show freue ich mich auf Franz von Alle Farben. 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
0: Das ist euer Samstag mit Donau 3 FM. Mehr Musik gleich von Clean Bandit. All Naked and Portugal the Man.
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0: Es ist kurz vor eins.
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0: Ja, da gibt's nur strahlenden Sonnenschein. Zum Strahlen auch. Ein paar harmlose Wolken sind auch unterwegs. Und das am Nachmittag wird sogar noch wärmer. 25 Grad, das sind schon sommerliche Werte. Und auch morgen bleibt's so sonnig bei 25 Grad.
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0: Halb eins haben wir es, A7 Füssen-Reude Richtung Ulm, zwischen Elatissen und Dreikittelstätten 4 Kilometer Stau, da braucht ihr eine gute halbe Stunde länger. In Ulm an der Messe sind alle Parkplätze besetzt, bitte folgt dem Parkleitsystem. Und dann haben wir noch die B466 Mühlhausen im Täle Richtung Heidenheim an der Brenz, zwischen Bad Übergingen und Geisling an der Steige, B10 dichter Verkehr, da seid ihr aber in 5 Minuten durch. Wo immer ihr unterwegs seid, eine gute und sichere Fahrt.
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0: Frisch reingekommen, Blitzer in Neu-Ulm, Ringstraße Richtung Ulm und zwar kurz vor der Ampel an der Kreuzung Wieblinger Straße. Da ist Tempo 50 erlaubt und B30 Fahrt Richtung Biberach von Ravensberg her kommend, kurz vor dem Jordanei. Da wird ebenfalls geblitzt. Und da ist Tempo 100 erlaubt. Außerdem haben wir noch Superblitzer in Ulm, Harthauser Straße, Höhe Roter Berg, 70er-Zone und Langenau-Badgasse auf Höhe Wassersportclub. Da ist eine Spielstraße und deswegen ist dort Schrittgeschwindigkeit. Euch allen eine gute und sichere Fahrt und wenn ihr was Aktuelles für uns habt, gerne melden über die Hotline, die ist kostenfrei, 08000 490 400.
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0: Servus, einen schönen Samstag wünsche ich euch. Der April, der macht, was er will.

0: und der ist Gott sei Dank rum, der April. Wir starten in den Höhepunkt des Frühlings, den Mai.
1: Der Bundestag hat entschieden, seit dem 1. Mai ist die befristete Entlastung für Autofahrer in Kraft getreten.
0: Tja, was sich also jetzt für Autofahrer ändert, was es Neues für Babys gibt und wer mehr Geld bekommt, das gibt's gleich in circa 10 Minuten.

12 Minuten nach 12:30 haben wir es an diesem Samstagmittag. Schön, dass ihr dabei seid. Gleich Musik noch von Bebe Rexha zusammen mit Faceless. Ganz Neues in Charts, New Religion. Dann haben wir noch Eagle Eye Cherry mit Safe Tonight und Rose und Bruno Mars mit Ape T. Ja, der Monat Mai ist da und der bringt nicht nur ganz viele Feiertage.

0: mit sich und wird als Höhepunkt des Frühlings bezeichnet, sondern es stehen auch wieder einige Änderungen an. Was sich ändert, weiß Kollegin Jana Faas.
1: Der Bundestag hat entschieden, seit dem 1. Mai ist die befristete Entlastung für Autofahrer in Kraft getreten. Die Preise an der Tankstelle werden dank der Energiesteuer auf Benzin und Diesel um rund 17 Cent pro Liter gesenkt. Jedoch ist die Maßnahme auf 2 Monate begrenzt und soll nur kurzfristig entlasten. Im Laufe des Monats Mai soll das Online-Förderportal für Elektroautos starten, das die Bundesregierung im Januar angekündigt hat. Privatleute können dann Zuschüsse für E-Autos und bestimmte Plug-in-Hybride beantragen. Der DFB bekommt einen eigenen Pay-TV-Kanal. Ab dem 22. Mai können Fans für monatlich 5,99 Euro auf dem DFB-Eigensender Live-Spiele und exklusive Einblicke sehen. Hier gibt's jedoch zu beachten, dass die Spiele der Männer- und Frauen-Nationalmannschaften sowie des DFB-Pokals und der Frauen-Bundesliga nicht laufen werden. Das Neugeborenen-Screening umfasst ab jetzt auch die Früherkennung eines Vitamin-B12-Mangels und sämtlichen Stoffwechselerkrankungen. Dadurch sollen Störungen des Blut- und Immunsystems besser erkannt und behandelt werden können. Gute Nachrichten für Angestellte im öffentlichen Dienst. Am 1. Mai gab es eine Lohnerhöhung um 2,8%. Davon profitieren Angestellte des Bundes und der Kommunen. Insgesamt sind das in Deutschland etwa 2,5 Millionen Menschen, die in Kitas, Krankenhäusern, Verwaltungen und Entsorgungsbetrieben arbeiten. Nach 10 Jahren ohne Preiserhöhung müssen Privatkunden der Sparkasse künftig mit mehr Gebühren für ihr Girokonto rechnen. Je nach Kontomodell wird seit dem 1. Mai zwischen 1 und 3 Euro mehr im Monat gezahlt.
0: Danke, Jana. Und damit also einen guten Start in den Monat Mai mit hoffentlich ganz viel Sonne in diesem Monat und Frühlingsgefühlen.
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3: Klock, klock, out of the dark. Neu auf donau3fm gibt's gleich und Teddy Swims mit Guilty ist dabei. Und dazu packe ich noch Roxette aus den 90ern. Das alles gleich. Wir haben's kurz vor eins.
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14: Es ist 13 Uhr.
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16: Ich bin Tanja Wagner. Der Buckelwal ist in der Nordsee freigesetzt worden. Das teilte ein Teammitglied der deutschen Presseagentur mit. Auch beim Livestream-Anbieter News 5 war zu sehen, dass sich das Tier gegen 9 Uhr nicht mehr im Lastkahn befand. Der Konvoi befand sich heute früh etwa 70 Kilometer von Skagen entfernt im Skagerrak. Vor dem Freisetzen soll noch ein GPS-Sender angebracht worden sein, mit dem sich der künftige Standort des Wals erkennen ließe. Ob das gelang und der Sender Daten liefert, war zunächst unklar. Hohe Spritpreise, teurere Flüge und die Frage, soll der Staat gegensteuern? Die Chefin der Wirtschaftsweisen Monika Schnitzer warnt davor. In der Augsburger Allgemeinen kritisierte sie den Tankrabatt als Fehler und wirbt für gezieltere Hilfen statt pauschaler Entlastung.
17: Schnitzer sagt, hohe Preise haben auch eine Funktion. Sie zeigen, dass Energie knapp ist und bringen Menschen dazu, weniger zu verbrauchen. Deshalb hält sie breite Entlastungen für den falschen Weg. Stattdessen sollten gezielt diejenigen unterstützt werden, die wirklich Hilfe brauchen. Mit Blick auf den Sommer warnt sie außerdem, teureres Kerosin könnte Flüge verteuern. Urlaub wird also wohl für viele spürbar teurer. Insgesamt rechnet sie damit, dass die Folgen der Ölkrise die Preise weitertreiben. Zoe Tassovali, Redaktion.
16: Verteidigungsminister Pistorius nimmt den angekündigten Teilabzug von US-Soldaten aus Deutschland gelassen. Die Präsenz amerikanischer Soldaten in Europa und besonders in Deutschland ist in unserem und im Interesse der USA, sagte Pistorius der deutschen Presseagentur. Zugleich machte er deutlich, dass die Entscheidung nicht unerwartet kommt. Wie gut kommen wir eigentlich miteinander klar? Da sind viele Menschen skeptisch. Mehr als 2/3 bewerten das soziale Miteinander in Deutschland sogar als schlecht. Das zeigt eine Umfrage für die DAK Gesundheit.
18: Fast 70% der Befragten haben den Zusammenhalt und das Zusammenleben in der Gesellschaft mit schlecht oder sehr schlecht bezeichnet. Ein Plus von 6 Prozentpunkten im Vergleich zum Vorjahr. Viele beklagen vor allem mehr Beleidigungen, Respektlosigkeit und Aggressivität. Besonders im öffentlichen Raum und in sozialen Netzwerken. David Riemer, Redaktion.

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1: Strahlender Sonnenschein, ein paar Deko-Wolken und es wird schön warm bei bis zu 25 Grad. Morgen das gleiche Programm, viel Sonne bei ähnlichen Temperaturen.
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1: Schönes Wetter braucht man auch, wenn man auf der Autobahn unterwegs ist, denn es gibt einiges zu vermelden. A7 Füssenreuth Richtung Ulm zwischen Illertissen und Dreieckittstetten Stau. Dann auf der B30 Biberach-Ulm in Höhe Laupheim-Nord, Achstetten ein brennender PKW. Die Fahrstreifen sind gesperrt, ortskundige Autofahrer, die werden gebeten, das Gebiet bitte weiträumig zu umfahren. Und Ulm-Messe läuft, alle Parkplätze sind besetzt, bitte folgt dort dem Parkleitsystem. Gute und sichere Fahrt.
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1: In Schwendi am Ortseingang aus Richtung Schöneburg kommend wird geblitzt und am Ortseingang von Oberbalzheim, wenn ihr aus Unterbalzheim kommt. 08.490.400 Euro Hotline für Stau- und Blitzmeldungen. Alles gerne zum Nachlesen auf donau3fm.de.

0: Ja, habt ihr Bock auf Live-Musik, ein kühles Bierchen und ganz viel Spiel und Spaß?
1: Zum 100-Jährigen haben wir ja dieses Jahr ein Festwochenende.
0: Ja, welcher Verein in Schwaben dieses Wochenende sein 100-jähriges Jubiläum feiert und was euch dort alles erwartet, das gibt's bei mir gleich.

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1: Seit dem 30. April gibt's Live-Musik, kühles Bierchen und ganz viel Spaß. 4 Tage lang bei den Sportfreunden Illerrieden, die feiern ihr 100-Jähriges. Veranstaltet wird dieses coole Event von dem Förderverein der Sportfreunde Illerrieden. Einer der Vorstände ist Erkan Palesch. Erkan, was ist das Besondere an den Sportfreunden Illerrieden?
2: Wir sind die Sportfreunde Illerrieden, sind aus dem Alb-Donau-Kreis und haben ca. 1400 Mitglieder. In unseren 10 Abteilungen bieten wir für jede Altersgruppe sportliche Aktivitäten. Besonders möchte ich eigentlich hervorheben das Angebot an unsere Gesundheitskursen und unsere Bundesliga-Rollstuhl-Rugby-Mannschaft.
1: Ja, und was ist für dieses Geburtstagsjubiläum alles geplant?
2: Wir starten am 30. April mit der Stimmungsband Bachelorboom. Am nächsten Tag haben wir einen Familientag geplant, zum Beispiel auch mit einer Ninja-Parcours oder einem Bobbycar-Rennen. Und unter anderem kommt immer die Anmeldegebühr einem guten Zweck zugute. Am Samstag folgt schon das nächste Highlight mit der Rockband JBO. Die fränkischen Frohnaturen werden uns hoffentlich mit lustigen Rock Texten voll dröhnen. Und zum Schluss am Sonntag ist ein Festumzug geplant durchs Dorf. Dann marschieren wir ins Zelt ein und beenden das Festwochenende gebührend.
1: Nu gehört ja zu einem Geburtstag richtig was Kulinarisches. Was wird es zum Essen geben? Gibt es da Highlights?
2: Neben den üblichen Speisen wie rote Würstchen oder Pommes haben wir eine Besonderheit am 1. Mai. Hier grillen wir vor Ort einen Ochs am Spieß und den bieten wir natürlich unseren Gästen an.
1: Erkan, warum lohnt es sich, bei euch vorbeizuschauen?
2: Wer Musik hören will, gutes Essen liebt oder ein Programm für Kinder sucht, muss unbedingt in Illerrieden vorbeischauen. Wir würden uns auf jeden Fall sehr freuen.
1: Die Sportfreunde Illerrieden, die feiern seit dem 30. April schon Geburtstag, nämlich 100-Jährigen. Schaut vorbei, alle Infos und das ganze Programm zum Nachlesen findet ihr auf donau3fm.de.
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2: Diese Woche ist jemand ganz Besonderes bei mir zu Gast, eine Ärztin, eine Unfallchirurgin, eine Orthopädin, die vor allem mit ihrem Buch vor ein paar Jahren für Aufsehen gesorgt hat. Und sie gilt seitdem als Klinikkritikerin. Ausgeblutet als Ärztin im Schockraum unseres maroden Gesundheitssystems. Das ist das Buch, das Dr. Sarah Eitatsch geschrieben hat. Und dazu hat sie auch Stellung genommen. Wie es ihr seitdem erging, warum sie auch wirklich nicht mehr in diese Richtung zurückgehen möchte und was sie heute eigentlich alles macht, seitdem sie dieses Buch veröffentlicht hat, darüber sprechen wir diese Woche. 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
3: Kurz vor halb zwei.
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2: The Cutting Crew mit I Just Died in Your Arms Tonight geht's gleich. Und Ava Max ist dabei mit Salt.
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2: Bestes Wetterchen fürs Heimspiel der Ulmer Spatzen. Es geht um die Wurst gegen Köln. Um 16.30 Uhr geht es los. Ich hoffe, ihr seid mit dabei. Wir schauen aufs Wetterchen. Passt 25 Grad am Nachmittag bei Wolken und Sonne. Morgen ebenfalls sehr sonnig mit ähnlichen Temperaturen.
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2: Ulm-Messe, alle Parkplätze sind besetzt. Bitte dem Parkleitsystem folgen. Dann haben wir einen defekten PKW auf der B30 Biberach Richtung Ulm. Da haben wir derzeit dichten Verkehr auf allen Fahrstreifen. Ortskundige Autofahrer, die werden gebeten, das Gebiet weiträumig zu umfahren. Dichten Verkehr auch auf der B28 Blaubeurer Straße zwischen Kurt-Schumacher-Ring und Blaubeurer Tor. Das war's von unterwegs. Gute Fahrt.
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2: Am Ortseingang von Oberbalzheim blitzt es, wenn ihr aus Unterbalzheim kommt. Es blitzt in Wittingen in der Ortseinfahrt von Amstetten kommend und in Rottum in der Ortsmitte an der Bushaltestelle. 08.490.400 eure Hotline für Stau- und Blitzmeldungen und alles gerne zum Nachlesen auf donau3fm.de.

0: B, C, D oder E auf der Verpackung. Ihr kennt bestimmt auch diesen Nutri-Score.
1: Das ist diese farbige Kennzeichnung vorne auf vielen Lebensmittelpackungen. Der soll euch auf einen Blick zeigen, wie ausgewogen ein Produkt zusammengesetzt ist.
0: Was er genau aussagt und warum grün nicht automatisch gesund heißt, klären wir gleich in unserem Schlaumeier. Hey,

0: FM, der Samstagnachmittag mit James Arthur und Blindside.
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0: Wie schaut's bei euch aus im Supermarkt? Vergleicht ihr auch Lebensmittel anhand des Nutri-Scores? Die Farbskala soll eine schnelle Orientierung geben, aber wie sinnvoll ist das Ganze überhaupt und was steckt genau dahinter? Das klären wir in unserem Schlaumeier jetzt.
3: Der Nutri-Score ist diese farbige Kennzeichnung vorne auf vielen Lebensmittelpackungen mit den Buchstaben A bis E. Und er soll euch auf einen Blick zeigen, wie ausgewogen ein Produkt zusammengesetzt ist. Dunkelgrün mit A heißt eher günstige Nährwertzusammensetzung, rot mit

0: E heißt eher ungünstig. Bewertet werden pro 100 Gramm oder 100 Milliliter unter anderem Zucker, Salz, gesättigte Fettsäuren und Kalorien. Pluspunkte gibt's zum Beispiel für Ballaststoffe, Eiweiß sowie Obst, Gemüse oder Nussanteil. Daraus ergibt sich dann die Gesamtbewertung. Wichtig, der Nutri-Score, der vergleicht vor allem Produkte innerhalb einer Kategorie, also zum Beispiel Müsli mit Müsli oder Pizza mit Pizza. Ein Tiefkühlgericht mit B ist deshalb nicht automatisch gesünder als Olivenöl mit C. Unterschiedliche Lebensmittel lassen sich nur bedingt direkt vergleichen. Außerdem sagt der Nutri-Score nichts über Vitamine, Zusatzstoffe, den Verarbeitungsgrad oder die Portionsgröße aus. Wer eine ganze Tüte Chips ist, hat auch mit besserer Wertung nicht automatisch eine ausgewogene Mahlzeit. Unterm Strich ist der Nutri-Score eine schnelle Orientierungshilfe beim Kauf, praktisch, aber kein Ersatz für einen Blick auf Zutatenliste und Nährwerttabelle.
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3: Kurz vor zwei.
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0: 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Sean Paul

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14: Glockenbach und Dirty Dancing gibt's gleich bei uns. Und mit dabei ist auch Kenny Loggins und Welcome to a Hard Light. Und dazu packe ich noch Tiffany Harris mit Breathe und Flo Rida mit Ride Round.
15: 14 Uhr.
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17: Ich bin Thomas Brock. Nach der Ankündigung der USA, Soldaten aus Deutschland abzuziehen, bleibt Verteidigungsminister Pistorius gelassen. Die Präsenz amerikanischer Truppen liege im Interesse beider Seiten, sagte Pistorius. Gleichzeitig betonte er, dass dieser Schritt nicht überraschend komme.
18: Pistorius macht klar, Deutschland und die USA arbeiten militärisch weiter eng zusammen, etwa in Ramstein in Rheinland-Pfalz oder Grafenwöhr in Bayern. Dort geht es auch um Einsätze in Europa, Afrika und dem Nahen Osten. Gleichzeitig sieht Pistorius Europa stärker in der Pflicht. Die NATO müsse europäischer werden, sagt er. Heißt konkret, Europa soll mehr Verantwortung für die eigene Sicherheit übernehmen. Zoe Tassovali, Nachrichtenredaktion.
17: Der mehrfach an Ostseeküsten gestrandete Buckelwal ist wieder im offenen Meer. In welche Richtung er schwimmt oder wie es ihm geht, ist aber unklar. Peildaten seien bei der Initiative mehrfach angefordert worden. Bislang habe man nichts, sagte eine Sprecherin des Umweltministeriums in Mecklenburg-Vorpommern. Sollte es Daten geben, sollen diese auch nicht an die Allgemeinheit gelangen. Der Schiffskonvoi hatte das Tier heute früh im Skagerrak freigesetzt. Der Tankrabatt kommt nicht in Gänze bei den Verbrauchern an. Laut ADAC haben die Mineralölkonzerne die Steuersenkung von knapp 17 Cent pro Liter am ersten Tag nicht komplett an die Autofahrer weitergegeben. Unterdessen reißt die Kritik an den Entlastungen nicht ab. Die Chefin der Wirtschaftsweisen Schnitzer spricht von einem großen Fehler.
19: Sprit ist teuer, weil er knapp ist. Da hilft nur weniger verbrauchen, sagt Schnitzer gegenüber der Augsburger Allgemeinen. Der Staat solle nicht ständig versuchen, jeden Preisschock abzufedern, sondern gezielt die unterstützen, die auch wirklich Hilfe benötigten. Laut ADAC gingen die Preise für Sprit gestern nur um etwa 13 Cent zurück. Die Branche hatte argumentiert, dass sich in den Tanks vieler Tankstellen noch Kraftstoff zu den alten Steuersätzen befindet. Tanja Wagner, Nachrichtenredaktion.
17: Nach einem mehrstündigen Rettungseinsatz ist die Leiche eines Mannes aus den Tiefen der Falkensteiner Höhle auf der Schwäbischen Alb geborgen worden. Die Gruppe, mit der der Mann gestern unterwegs war, hatte die Höhle bereits zuvor verlassen. Der Mann war wegen eines medizinischen Vorfalls in der schwer zugänglichen Höhle gestorben.
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14: 23 Grad in Ulm, 23 Grad in Illertissen, 25 Grad. Das ist heute das Minimum in Sachen Temperaturen. Dazu ein blauer Himmel und ein paar Streifenwölkchen, die so als Deko rumhängen. Bleibt auf alle Fälle trocken, auch in der Nacht bei 7 Grad. Morgen wieder sonnig bei 25 Grad.
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14: Auf der B30 Biberach Richtung Ulm hat es einen Pkw-Brand gegeben in Höhe Laupheim.

0: Nord-8-Städten. Derzeit haben wir da noch ein bisschen Stau und Behinderungen. Dann dichten Verkehr auf der Bundesstraße 466 Heidenheim an der Brenz Richtung Mühlhausen im Täle. Das Ganze zwischen Heidenheim B19 und Sontheimer Wirtshäusle. B28 Blaubeurer Straße zwischen Kurt-Schumacher-Ring und Blaubeurer Tor ist es dick. Und Ulm-Messe, da die kleine Info, alle Parkplätze sind dort besetzt. Bitte folgt hier dem Parkleitsystem. Gute und sichere Fahrt.
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0: Am Ortseingang von Oberbalzheim. Aus Unterbalzheim kommend Obacht. Hier wird geblitzt und in Laupheim auf der Kapellenstraße in der 30er-Zone. 08.490.400, eure Hotline für Stau- und Blitzmeldung und alles gerne zum Nachlesen auf donau3fm.de.
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0: Bei manchen Jobs haben viele direkt ein bestimmtes Bild im Kopf. So auch beim Beruf des Justizvollzugsbeamten. Viele denken da nur ans Türen auf und wieder zuschließen.
3: Das beinhaltet schon ein bisschen mehr als Schließer und Wörter.
0: Warum der Job viel vielseitiger ist, als viele glauben und wann ihr mal einen Blick hinter die Kulissen der JVA werfen könnt, das hört ihr gleich bei mir.

0: Das ist wohl der schnellste legale Weg ins Gefängnis. Ein Job bei der Justizvollzugsanstalt Ulm. Wenn ihr euch schon immer gefragt habt, wie der Arbeitsalltag dort aussieht, dann gibt es am 21. Mai beim großen Infotag der JVA die passende Gelegenheit.
1: Also an diesem Infotag in der JVA Ulm finden umfangreiche Informationen zum Beruf des Justizvollzugsbeamten im Justizvollzug statt. Insbesondere werden auch Führungen durch die Hauptanstalt stattfinden. Die Interessenten können Fragen stellen an die Ausbildungsleitung, Vollzugsdienstleitung und weitere Mitarbeiter. Und sie bekommen einen kurzen Einblick in den Berufsalltag des Vollzugsbeamten.
0: Sagt der Leiter des Vollzugsdienstes, Herr Strittmatter, denn der Beruf des Justizvollzugsbeamten ist deutlich mehr als nur Schließer und Wärter.
1: Der Beruf des Justizvollzugsbeamten beinhaltet viele Aufgaben. Das fängt an mit der Betreuung, mit der Versorgung. Es sind Menschen, die sind nicht freiwillig zu uns gekommen. Bis da dementsprechend die Fachdienste herantreten, ist der Justizvollzugsbeamte der erste Ansprechpartner. Das beinhaltet schon ein bisschen mehr als Schließer und Wärter.
0: Frau Rietschler ist die Leiterin der JVA Ulm. Frau Rietschler, was sollte man persönlich mitbringen, wenn man sich für diesen Beruf interessiert?
2: Das handelt sich um einen sehr verantwortungsvollen Posten, wenn man im Vollzug arbeitet. Das ist natürlich auch immer in der Arbeit mit Gefangenen ein gewisses Über-Unterordnungsverhältnis. Mhm. Lebenserfahrung ist sicher gut, wenn man das ein bisschen mitbringt. Man sollte selber schon wissen, wo man steht im Leben. Dann Teamfähigkeit ist ein ganz wichtiger Punkt, weil man muss sich auf seine Kollegen auch verlassen können. Das ist auch sicherheitsrelevant. Und eine ganz große Aufgeschlossenheit und Kontaktfreude gegenüber verschiedensten Menschen aus verschiedensten Ländern und Nationen.
0: Am 21. Mai läuft von 13 bis 16 Uhr in der JVA Ulm der große Infotag rund um den Beruf des Justizvollzugsbeamten. Ihr könnt hinter die Kulissen oder besser gesagt hinter die Gitter schauen und direkt auch natürlich eure Fragen stellen. Alle Infos gibt es auf donau3fm.de bei den regionalen Events.

0: aufs nächste Wochenende. Da freue ich mich schon jetzt, weil ich habe Jochen Schropp eingeladen. Ist ein sehr, sehr lustiger Mann, der viel zu erzählen hat. Ist viel passiert bei ihm im letzten Jahr. Über all das werden wir sprechen. Ich hoffe, ihr seid dann mit dabei.
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0: Es ist kurz vor 2:30.
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11: Namika mit Lieblingsmensch gibt's gleich nach halb. Und Eleanor Miles ist dabei mit Black Velvet. Und dazu packe ich noch Harry Styles mit American Girls.
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11: Ja, das Wetter ist nicht nur was für American Girls heute bei uns, sondern für uns alle. 25 Grad maximal, die haben wir noch nicht erreicht, aber werden angepeilt. Momentan sind es um die 23. Wolken und Sonne. Heute Nacht Abkühlung auf 7 Grad und morgen haben wir wieder das superschöne Frühlingsprogramm mit bis zu 25 Grad.
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11: Dichter Verkehr auf der B28, Blaubeurer Straße. Zwischen Kurt-Schumacher-Ring und Blaubeurer Tor braucht ihr ein paar Minuten mehr Zeit. Ansonsten passt alles. Gute Fahrt.
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11: In Neu-Ulm auf der Ringstraße, kurz vor der Ampel an der Kreuzung Wieblinger Straße blitzt es. Und in Ulm auf der Harthauser Straße, Höhe Roter Berg in der 70er-Zone. 08.490.400, eure Hotline für Stau- und Blitzmeldung und alles. Gerne zum Nachlesen auf donau3fm.de.
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11: Ein Megamoment für einen internationalen Superstar. Heute steigt ein Gratiskonzert an der Copacabana in Rio de Janeiro. Nach Rekordshows von Madonna und Lady Gaga mit Millionenpublikum wird auch diesmal eine riesige Menschenmasse erwartet. Und es dürfte das größte Konzert der bisherigen Karriere werden. Um wen es genau geht, gleich.
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0: Der Samstagnachmittag mit Musik von Namika und Lieblingsmensch.
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0: 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Das dürfte heute ein denkwürdiger Tag in der Karriere von Shakira werden. Im Februar hat die Sängerin die Katze aus dem Sack gelassen. Sie gibt heute ein Gratiskonzert an der berühmten Copacabana in Rio de Janeiro.
3: I have the biggest announcement to make. I'm gonna be performing at the biggest show on the planet. Copacabana, baby! Yeah! Muito, muito obrigada. Um beijo muito grande. Eu te amo, Brasil.
0: Vor 2 Jahren hat Madonna mehr als 1,5 Millionen Menschen an die Copacabana gelockt. Letztes Jahr waren es bei Lady Gaga sogar über 2 Millionen. Auch wenn Shakira solche Zahlen heute nicht erreichen sollte, wird es sicher das bisher größte Konzert ihrer Karriere werden. Hier ist Shakira mit dem Song, der sich 75 Wochen in den deutschen Charts gehalten hat. Hier ist Waka Waka.

0: Andi Scheiter und Easy 1000.
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3: Kurz vor drei.
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7: Dasha mit Not At This Party gibt's gleich nach 3 und Lene Marlin ist dabei aus Norwegen. Sitting Down Here. Und dann habe ich noch Oliver Dean mit Man I Need. Das alles in der nächsten halben Stunde.
8: Es ist 15 Uhr.
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10: Ich bin Thomas Brott. Die Spannungen zwischen den USA und Deutschland verschärfen sich weiter. Nach dem Streit zwischen US-Präsident Trump und Kanzler Merz hat Washington jetzt einen Teilabzug von Soldaten aus Deutschland angekündigt. Rund 5000 US-Soldaten sollen in den kommenden Monaten verlegt werden.
11: Für Deutschland hätte das zunächst keine direkten Folgen für die Sicherheit. Aber politisch ist das ein deutliches Signal. Die USA könnten ihre Rolle in Europa zurückfahren. Gleichzeitig treffen solche Entscheidungen auch die Regionen vor Ort. Denn US-Stützpunkte sind wichtige Arbeitgeber und bringen viel Geld in die Umgebung. Ob der Teilabzug wirklich kommt, ist allerdings noch offen. Es gibt Hürden im US-Kongress und die Regierung könnte die Ankündigung auch als Druckmittel einsetzen. Zoe Tassovali, Nachrichtenredaktion.
10: Der mehrfach an Ostseeküsten gestrandete Buckelwal ist wieder im offenen Meer. In welche Richtung er schwimmt oder wie es ihm geht, ist aber unklar. Peildaten seien bei der Initiative mehrfach angefordert worden. Bislang habe man nichts, sagte eine Sprecherin des Umweltministeriums in Mecklenburg-Vorpommern. Sollte es Daten geben, sollen diese auch nicht an die Allgemeinheit gelangen. Der Schiffskonvoi hatte das Tier heute früh im Skagerrak freigesetzt. Der Tankrabatt kommt nicht in Gänze bei den Verbrauchern an. Laut ADAC haben die Mineralölkonzerne die Steuersenkung von knapp 17 Cent pro Liter am ersten Tag nicht komplett an die Autofahrer weitergegeben. Unterdessen reißt die Kritik an den Entlastungen nicht ab. Die Chefin der Wirtschaftsweisen Schnitzer spricht von einem großen Fehler.
12: Sprit ist teuer, weil er knapp ist. Da hilft nur weniger verbrauchen, sagt Schnitzer gegenüber der Augsburger Allgemeinen. Der Staat solle nicht ständig versuchen, jeden Preisschock abzufedern, sondern gezielt die unterstützen, die auch wirklich Hilfe benötigten. Laut ADAC gingen die Preise für Sprit gestern nur um etwa 13 Cent zurück. Die Branche hatte argumentiert, dass sich in den Tanks vieler Tankstellen noch Kraftstoff zu den alten Steuersätzen befindet. Tanja Wagner, Nachrichtenredaktion.
10: Nach einem mehrstündigen Rettungseinsatz ist die Leiche eines Mannes aus den Tiefen der Falkensteiner Höhle auf der Schwäbischen Alb geborgen worden. Die Gruppe, mit der der Mann gestern unterwegs war, hatte die Höhle bereits zuvor verlassen. Der Mann war wegen eines medizinischen Vorfalls in der schwer zugänglichen Höhle gestorben.
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7: Die Fußballfans sind schon unterwegs ins heimische Donaustadion. Da treten die Ulmer Spatzen heute im Abstiegskampf an gegen die Kölner. 16.30 Uhr geht es da los. Das Wetter passt auf alle Fälle und ist den Spatzen treu. 25 Grad haben wir derzeit in Ulm. Ein leichtes Lüftchen weht bei einigen Deko-Wolken. Heute

0: mild bei 7 Grad und lockeren Wolkenfeldern, morgen ebenso schön bei ähnlichen Temperaturen.
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0: Dichter Verkehr auf der B28 Blaubeurer Straße. Hier stockt zwischen Kurt-Schumacher-Ring und Blaubeurer Tor. Und dann haben wir B28 Neu-Ulm Richtung Bad Urach. Da ist es dicht zwischen Blaustein und Blaustein-Arneck. Plant auch hier ein paar Minuten mehr Zeit ein. Das war's. Gute Fahrt.
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0: In Blaustein auf der Ehrensteiner Straße Richtung Rathaus wird in der 30er-Zone geblitzt und in Rottum in der Ortsmitte an der Bushaltestelle. 08.490.400, eure Hotline für Stau- und Blitzmeldung und alles gerne zum Nachlesen auf donau3fm.de.
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0: Jetzt wird's deftig, schnell und richtig lecker. Kaum ein Snack ist so kultig wie die Currywurst. Ob an der Bude, im Stadion oder spätabends auf die Hand. Sie gehört einfach dazu.
3: Ob es das wert ist, muss ja jeder selber wissen.
0: Wo gibt's denn die teuerste, längste und schärfste Currywurst der Welt? Darüber sprechen wir gleich.
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0: Donau 3 FM, der Samstagnachmittag mit Lene Marlin und Sitting Down Here.
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0: Sie ist echtes Kulturgut und darf in keiner Imbissbude fehlen. Die Currywurst. Erfunden wurde sie 1949 natürlich in Berlin und ist seitdem besonders in Berlin und im Ruhrgebiet ganz tief verwurzelt. Jährlich werden sage und schreibe in Deutschland etwa 800 Millionen Currywürste gegessen, davon circa 70 Millionen in Berlin. Rund um die Wurst mit Soße gibt es aber auch einige Rekorde, zum Beispiel die größte Portion Currywurst. Meine Kollegin Jana Faas, die frage ich mal, wie groß ist denn die größte und längste Currywurst?
3: Ja, der Rekord für die größte Portion Currywurst wurde 2010 tatsächlich hier in Deutschland aufgestellt. Sie war insgesamt 320 Meter lang und wurde in einem extra dafür gebauten 7 Meter langen Grill gebraten. Insgesamt hat sie ganze 175 Kilogramm gewogen. Davon war die Soße 95 Kilogramm schwer und sie wurde mit 1 Kilogramm Currypulver gewürzt.
0: Boah, ganz schön viel also. Und die schärfste Currywurst?
3: Wenn ihr euch einer echten Schärfe-Challenge stellen möchtet, dann solltet ihr nach Nordrhein-Westfalen zum Imbiss die Currywurst in Wanne-Eickel gehen. Dort könnt ihr eine Currywurst mit einem Schärfegrad von 10.000 bis zum maximalen 16 Millionen Scoville probieren. Zum Vergleich, eine normale Currywurst hat nur bis zu 1.500 Scoville.
0: Da kommt wahrscheinlich die Feuerwalze aus den Ohren. Im Durchschnitt kostet eine Currywurst um die 4 Euro, aber was ist denn die teuerste regulär käufliche Currywurst?
3: Die gibt es natürlich in Berlin und wird dort in dem Hotel für stolze 26 Euro verkauft.
0: Boah.
3: Dafür ist sie aber auch mit essbarem 24 Karat Blattgold veredelt. Ob es das wert ist, muss ja jeder selber wissen.
0: Ich weiß nicht, was Gold in der Currywurst zu suchen hat, aber egal. Vielen Dank für diese Infos. Also, was ihr auf jeden Fall wissen solltet, wo gibt es denn die beliebteste Currywurst? In ganz Schwaben, die suchen wir diese Woche bei den Donau 3FM Schwaben Top 10. Deshalb seid ihr jetzt gefragt, stimmt bitte ab auf donau3fm.de.
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3: Kurz vor halb vier.
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4: Bruno Mars mit seinem ganz faulen Song zwingt uns auf die Couch gleich und London Beat ist dabei mit I've Been Thinking About You, die 80er. Außerdem Maroon 5 mit der aktuellen Priceless.
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4: Ja, das Wetter ist fantastisch. 25 Grad bei Wolken und Sonne und einem ganz leichten Wind. Heute Nacht Abkühlung auf 7 Grad, morgen genauso schön mit 25 Grad.
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4: Obacht, es liegen Gegenstände auf der Fahrbahn, und zwar auf der A8 Stuttgart-München zwischen Tunnel Grünbrücke Eichelberg und Tunnel Grübingen. Dann haben wir dichten Verkehr auf zwei Strecken, B28 Blaubeurer Straße, hier stockt zwischen Kurt-Schumacher-Ring und Blaubeurer Tor, und B297 Stuttgarter Straße, hier wird's dick zwischen Lorcherstraße und Barbarossa-Thermen. Plant auch hier ein bisschen mehr Zeit ein. Das war's, gute Fahrt.
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4: In Schwendi am Ortseingang aus Richtung Schöneburg kommend wird geblitzt und in Langenau auf der Badgasse Höhe Wassersportclub. 08.490.400, eure Hotline für Stau- und Blitzmeldung und alles gerne zum Nachlesen auf donau3fm.de.
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4: Wisst ihr, was richtig praktisch ist, wenn man den Supermarkt oder das Einkaufslädle direkt um die Ecke hat? Einfach richtig praktisch.
7: Das sorgt dafür, dass Mittelbuch weiterhin lebendig bleibt und schon darüber hinaus noch die Umwelt, weil niemand weit fahren muss.
4: Sagt Ochsenhausens Bürgermeister Philipp Bürkle, welche neue Einkaufsmöglichkeit im Ortsteil Mittelbuch eröffnet wird, unser Thema gleich.
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0: Die aktuelle Single von Maroon 5 hier bei Donau 3 FM und Priceless. Einkaufen direkt ums Eck, das ist richtig praktisch. Seit dem letzten Donnerstag kommt auch die Gemeinde Mittelbuch bei Ochsenhausen wieder in diesen Genuss. Mit Brudis Lädele bekommen die Mittelbucher eine neue Einkaufsmöglichkeit. Dazu Ochsenhausens Bürgermeister Philipp Bürkle.
1: Mittelbuch eröffnet mit Brudis Lädele einen Self-Service-Supermarkt, der auch eine sehr, sehr starke regionale Komponente hat. Das heißt, da werden dann einfach Dinge aus der Region vom lokalen Bäcker, vom lokalen Metzger angeboten und für die Mittelbucherinnen und Mittelbucher zur Verfügung gestellt.
0: Welche Bedeutung hat denn diese Einkaufsmöglichkeit für die Mittelbucher?
1: Der Laden ist natürlich ein absoluter Gewinn für Mittelbuch, einfach weil damit die Leute direkt alles für den täglichen Bedarf in Mittelbuch selber abholen und kaufen können. Das sorgt dafür, dass Mittelbuch weiterhin lebendig bleibt und schont darüber hinaus noch die Umwelt, weil niemand weit fahren muss.
0: Eine großartige Sache. Am vergangenen Donnerstag eröffnete im Ochsenhausener Ortsteil Mittelbuch mit Brudis Lädele eine neue Einkaufsmöglichkeit und somit auch ein neuer Treffpunkt für die Mittelbucher Bürger.

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3: Damit haben wir es kurz vor vier.
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4: Ich bin Thomas Brockt. US-Verteidigungsminister Hegseth hat den Abzug von 5000 US-Soldaten aus Deutschland angeordnet. Man gehe davon aus, dass der Abzug in den nächsten 6 bis 12 Monaten abgeschlossen sein werde, teilte das Pentagon mit. Derzeit sind rund 39.000 Soldaten in Deutschland stationiert. Verteidigungsminister Pistorius hob die weiter bestehenden gemeinsamen Interessen hervor und bemühte sich um Deeskalation. Zugleich machte er deutlich, dass die Entscheidung nicht unerwartet komme. Der mehrfach an Ostseeküsten gestrandete Buckelwal ist wieder im offenen Meer. Nach Angaben der privaten Initiative wurde das Tier in der Nordsee aus dem Lastkahn entlassen. Ob der geschwächte Wal damit tatsächlich gerettet ist, bleibt aber unklar.
5: Experten bezweifeln, dass der Wal nach Wochen im flachen Wasser überhaupt wieder normal schwimmen, tauchen und fressen kann. Auch sein Zustand ist unklar, ebenso ob ein GPS-Sender Daten dazu liefert. Befürchtet wird auch, dass das Tier erneut die Küste ansteuern könnte. Die dänischen Behörden machen bereits deutlich, sollte der Wal dort stranden, greifen sie nicht ein. Ohne funktionierenden Sender könnte zudem unbemerkt bleiben, wenn das geschwächte Tier in den nächsten Tagen oder Wochen verendet. Zoe Tassovali, Redaktion.
4: In Deutschland werden weniger Solaranlagen gebaut. In den ersten 3 Monaten des Jahres ging die Strommenge, die mit neu installierten Anlagen produziert werden kann, um 6% zurück. Der Bundesverband Solarwirtschaft warnt mit Blick auf die Spritpreiskrise vor weiteren Kürzungen bei der Förderung.
6: Besonders stark zurückgegangen ist der Neubau von Solaranlagen auf Dächern von Firmengebäuden und Wohnhäusern. Es wurden auch weniger Balkonkraftwerke installiert. Dass der Rückgang unterm Strich nicht noch größer ausgefallen ist, liegt daran, dass auf Freiflächen mehr große Solarparks errichtet wurden. Wegen der neuen Energiekrise und möglicher Kürzungen der Förderung erwartet die Branche zwar eine wieder etwas steigende Nachfrage, sagt aber, das seien keine verlässlichen Investitionsbedingungen. Jan-Henner Reitze, Nachrichtenredaktion.
4: In der 2. Fußball-Bundesliga hat Holstein Kiel den Klassenerhalt vorzeitig geschafft. Die Kieler siegten 2:0 gegen Eintracht Braunschweig. Ebenfalls wichtige Punkte im Abstiegskampf sicherte sich Dynamo Dresden durch ein 1:0 gegen den 1. FC Kaiserslautern. In einer weiteren Partie trennten sich Arminia Bielefeld und der VfL Bochum 1:1.
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7: In der guten halben Stunde startet das Spiel der Ulmer Spatzen gegen Köln. Es geht um den Abstiegskampf. Wenn die Spatzen heute nochmal die Kurve kriegen, dann geht's weiter. Ansonsten sind sie raus. Das Wetter passt. 25 Grad haben wir überall. Dazu viel, viel Sonne und nur ab und zu ein paar Dekowolken. Heute Nacht geht's runter auf 7 Grad. Morgen wieder schönes Wetter mit 25 Grad.
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7: Wir haben dichten Verkehr auf der B28 Blaubeurer Straße zwischen Kurt-Schumacher-Ring und Blaubeurer Tor und auf der B297 Stuttgarter Straße zwischen Lorcherstraße und Barbarossa-Thermen. Ebenfalls dichter Verkehr. Hier ein paar Minuten mehr Zeit einplanen. Das war's von unterwegs. Gute Fahrt.
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7: In Weißenhorn auf der Hagenthaler Straße in der 30er-Zone wird geblitzt. In Ulm auf der Harthauser Straße Höhe Roter Berg und in Langenau auf der Badgasse Höhe Wassersportclub. 08.490.400 eure Hotline für Stau- und Blitzmeldungen und alles gerne zum Nachlesen auf donau3fm.de.
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7: Darauf freue ich mich das ganze Jahr. Die Spargelsaison. Jetzt ist es wieder soweit. Manfred Thum vom Spargelhof Thum in Grimmelfingen startet natürlich mit in die Spargelsaison.

0: Spargelsaison.
1: Also ich brauche da gar nicht viel dazu. Ich esse den Spargel meistens nur mit ein bisschen zerlassenem Butter. Ja, eine schöne Kartoffel dazu und ein schönes Glas Weißwein.
0: Boah, da läuft mir das Wasser im Mund zusammen. Und jetzt kommt's, wir liefern euch den Tumspargel frei Haus, egal ob zur Arbeit, an die Uni oder nach Hause. Wie es funktioniert, gleich bei mir.

0: Wir freuen uns wieder auf die Hochzeit des Spargels. Manfred Thum vom Spargelhof Thum in Grimmelfingen ist mittendrin. Die Vorbereitungen sind gelaufen. Herr Thum, sind Sie denn für die schwäbischen Spargelliebhaber auch wirklich gewappnet?
1: Ja, da sind wir natürlich bereit. 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
0: Was macht euren Spargel denn so besonders?
1: Gut, wir haben hier natürlich etwas schwerere Böden, wie das in typischen Spargelanbaugebieten wie in Baden oder in Schrobenhausen ist. 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Da ist mehr dran und das schmeckt man auch natürlich.
0: Sie als Spargelliebhaber, wie essen Sie denn Ihren Spargel am liebsten?
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0: Das klingt richtig gut. 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Wir liefern euch den Spargel, egal wohin, anmelden auf donau3fm.de.
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1: Wolken und Sonne bei 25 Grad. Wir drücken bei diesem schönen Wetter den Ulmer Spatzen im Donaustadion gegen Köln die Daumen. Heute Nacht lockere Bewölkung bei Abkühlung auf 7 Grad. Morgen wieder richtig schön mit 25 Grad.
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1: B28 Blaubeurer Straße. Wir haben dichten Verkehr zwischen Kurt-Schumacher-Ring und Blaubeurer Tor. Ansonsten rollt's. Ich wünsche, wo es geht, gute und sichere Fahrt.
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1: In Wollenstetten Richtung Witzighausen auf der Sudetenstraße blitzt es. Und B30 Fahrtrichtung Biberach von Ravensburg her kommend. Kurz vor dem Jordanei im Gebüsch wird geblitzt in der 100er-Zone. 08.490.400, eure Hotline für Stau- und Blitzmeldungen. Und alles gerne zum Nachlesen auf donau3fm.de.

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1: Er ist Popstar, Stilikone und seit Jahren einer der bekanntesten Frauenschwärmer der Welt, Harry Styles. Ich glaube, mehr muss man einfach gar nicht sagen. Millionen Fans liegen ihm quasi zu Füßen. Harry Styles sorgt gerade für jede Menge Schlagzeilen, nicht aber wegen seiner Musik. Vielmehr soll es bei ihm privat große Neuigkeiten geben. Welche das sind, das hört ihr gleich in unserem Promiversum.
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0: 103 FM, der Samstagnachmittag mit Capital Cities und Save and Sound. Liebe Mädels, ihr müsst jetzt ganz stark sein. Wie es aussieht, hat ein echter Frauenschwarm jetzt ernst gemacht und mit seiner Freundin den nächsten Schritt gewagt. 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
3: Freunde der gepflegten Unterhaltung, na wenn das keine schöne Wendung ist. Harry Styles hat ja bei seinen Konzerten schon oft Fans dabei geholfen, den Heiratsantrag zu was ganz Besonderem zu machen.
4: Make my boys propose.
3: Ja, und jetzt soll er selbst in die Knie gegangen sein. Wie mehrere US-Medien berichten, sollen Popstar Harry Styles und Schauspielerin Zoe Kravitz verlobt sein. Grund für die Spekulationen sind Fotos, auf denen küssen sich die beiden und die Schauspielerin trägt darauf einen auffälligen Ring an der linken Hand. Das sorgt natürlich für jede Menge Gesprächsstoff. Das US-Magazin People beruft sich auf einen Insider. Demnach sollen die beiden bisher nur ihrem engen Freundeskreis von der Verlobung erzählt haben. Offiziell bestätigt ist da aber noch gar nichts. Harry Styles gehört ja seit Jahren zu den größten Popstars der Welt. Erst mit One Direction, danach dann solo. Zoe Kravitz ist Schauspielerin und Musikerin. Viele kennen sie auch als Catwoman. Und ja, sie ist die Tochter von Rockstar Lenny Kravitz. Die Beziehung von Harry und Zoe sorgt ja schon länger für Schlagzeilen. Im letzten Sommer sind sie zum ersten Mal zusammen gesehen worden, unter anderem bei gemeinsamen Ausflügen in Rom und London. Ihre Beziehung halten sie aber doch eher privat, das heißt kein roter Teppich, keine großen Liebespostings, kein öffentliches Tamtam. Sollte das mit der Verlobung stimmen, dann wäre es für Harry Styles die erste Verlobung. Zoe Kravitz hingegen, die war schon mal verlobt und zwar mit Channing Tatum. Jetzt schauen wir mal, was an den Gerüchten dran ist. Sobald es da was Neues gibt, erfahrt ihr das natürlich direkt bei mir.
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4: Ich bin Thomas Brock. US-Verteidigungsminister Hegseth hat den Abzug von 5000 US-Soldaten aus Deutschland angeordnet. Man gehe davon aus, dass der Abzug in den nächsten 6 bis 12 Monaten abgeschlossen sein werde, teilte das Pentagon mit. Derzeit sind rund 39.000 Soldaten in Deutschland stationiert. Verteidigungsminister Pistorius hob die weiter bestehenden gemeinsamen Interessen hervor und bemühte sich um Deeskalation. Zugleich machte er deutlich, dass die Entscheidung nicht unerwartet komme. Der mehrfach an Ostseeküsten gestrandete Buckelwal ist wieder im offenen Meer. Nach Angaben der privaten Initiative wurde das Tier in der Nordsee aus dem Lastkahn entlassen. Ob der geschwächte Wal damit tatsächlich gerettet ist, bleibt aber unklar.
5: Experten bezweifeln, dass der Wal nach Wochen im flachen Wasser überhaupt wieder normal schwimmen, tauchen und fressen kann. Auch sein Zustand ist unklar, ebenso ob ein GPS-Sender Daten dazu liefert. Befürchtet wird auch, dass das Tier erneut die Küste ansteuern könnte. Die dänische Behörden machen bereits deutlich, sollte der Wal dort stranden, greifen sie nicht ein. Ohne funktionierenden Sender könnte zudem unbemerkt bleiben, wenn das geschwächte Tier in den nächsten Tagen oder Wochen verendet. Zoe Tassovali, Redaktion.
4: In Deutschland werden weniger Solaranlagen gebaut. In den ersten 3 Monaten des Jahres ging die Strommenge, die mit neu installierten Anlagen produziert werden kann, um 6% zurück. Der Bundesverband Solarwirtschaft warnt mit Blick auf die Spritpreiskrise vor weiteren Kürzungen bei der Förderung.
6: Besonders stark zurückgegangen ist der Neubau von Solaranlagen auf Dächern von Firmengebäuden und Wohnhäusern. Es wurden auch weniger Balkonkraftwerke installiert. Dass der Rückgang unterm Strich nicht noch größer ausgefallen ist, liegt daran, dass auf Freiflächen mehr große Solarparks errichtet wurden. Wegen der neuen Energiekrise und möglicher Kürzungen der Förderung erwartet die Branche zwar eine wieder etwas steigende Nachfrage, sagt aber, das seien keine verlässlichen Investitionsbedingungen. Jan-Henner Reitze, Nachrichtenredaktion.
4: In der 2. Fußball-Bundesliga hat Holstein Kiel den Klassenerhalt vorzeitig geschafft. Die Kieler siegten 2:0 gegen Eintracht Braunschweig. Ebenfalls wichtige Punkte im Abstiegskampf sicherte sich Dynamo Dresden durch ein 1:0 gegen den 1. FC Kaiserslautern. In einer weiteren Partie trennten sich Arminia Bielefeld und der VfL Bochum 1:1.
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7: 22 bis 25 Grad die Temperaturen, viel Blau und viel, viel Sonne bis rein in den Abend. Heute Nacht dann Abkühlung bei Sternen, klarem Himmel auf 7 Grad. Morgen ebenfalls sehr sonnig bei 25 Grad.
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7: Derzeit störungsfrei, gute und vor allem sichere Fahrt.
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7: In Schwendi am Ortseingang. Da blitzt es aus Richtung Schöneburg kommend, am Ortseingang von Oberbalzheim aus Unterbalzheim kommend. Und Blitzer Nummer 3 finden wir in Laupheim, und zwar auf der Kapellenstraße in der 30er-Zone. 08000 490 400, eure Hotline für Stau- und Blitzmeldungen und alles gerne zum Nachlesen bei uns im Netz.
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7: 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Was diesen Sommer alles geboten ist und welche neuen Highlights es gibt, das erfahrt ihr gleich bei mir.

0: Die 90er auf Donau 3 FM mit 5 und Keep on Moving. 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
1: 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Oh yeah.
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3: Um die 22, 23 Grad, reicht zum Grillen völlig zu, viel Sonne, viel blauer Himmel. Heute Nacht kann man durchaus schon ein bisschen sitzen noch, erst in der zweiten Nachthälfte wird's muckelig bei 7 Grad und fast sternenklarem Himmel. Morgen ebenfalls sehr sonnig bei 25 Grad.
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3: Da liegen uns derzeit keine Störungsmeldungen vor, kommt gut und vor allem sicher an.
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3: In Schwendi am Ortseingang blitzt es aus Richtung Schöneburg kommend. In Ulm auf der Harthauser Straße Höhe Roterberg in der 70er-Zone. Und es blitzt in Weißenhorn auf der Hagenthaler Straße. 08000 490 400, eure Hotline für Stau- und Blitzmeldung und alles. Gerne zum Nachlesen auf donau3fm.de.
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3: Sommer in Ulm. Das bedeutet nicht nur laue Abende an der Donau, sondern auch ein ganz besonderes Highlight im Kulturkalender, das Ulmer Zelt.
5: Das ist eine Kombination aus Live-Kulturmomenten, wahnsinnig schöner Atmosphäre und vielfältigem Programm für alle möglichen Zielgruppen.
3: Sagt Anne Mann, zuständig für Öffentlichkeitsarbeit und Sponsoring beim Ulmer Zelt, was das Ulmer Zelt so einzigartig macht. Und was es dort Leckeres zu essen gibt, das erfahrt ihr gleich.

0: bald ist es wieder soweit. Am 20. Mai öffnet das Ulmer Zelt seine Tore für alle Kulturbegeisterten. Seit Jahrzehnten verwandelt sich die Friedrichs auch jedes Jahr in einen Ort voller Musik, Kabarett und unvergesslicher Momente. Künstler aus aller Welt stehen hier auf der Bühne und das alles in einer ganz besonderen Atmosphäre unter dem Zeltdach. Anne Mann ist zuständig für Öffentlichkeitsarbeit und Sponsoring beim Ulmer Zelt. Anne, was macht das Ulmer Zelt denn so einzigartig?
1: Das Ulmer Zelt ist eine Kombination aus Live-Kulturmomenten, wahnsinnig schöner Atmosphäre und vielfältigen Programm für alle möglichen Zielgruppen, von Familien bis junge Leute, die sich auf ein Bierchen treffen, zu Kabarettkennern, zu politischen Popfans. Da ist für alle was dabei. Und diese Vielfalt nicht nur im Hauptzelt, sondern auch drumherum, die macht das Ulmer Zelt so einzigartig. Und gleichzeitig ist natürlich ein 7-wöchiges Festival, das ehrenamtlich geführt wird in Deutschland, sehr, sehr außergewöhnlich und darauf sind wir auch stolz.
0: Gibt es eigentlich auf eurer Liste irgendwas, das ihr unbedingt noch umsetzen wollt?
1: Im Bereich Nachhaltigkeit auf jeden Fall. Also ich glaube, gerade Anreise ist natürlich ein großes Thema. Mhm. Wir haben da natürlich großes Glück, dass wir mit der Straßenbahnanbindung und dem Fahrradweg einfach schon viel Potenzial haben. Aber es gibt immer Themenbereiche, gerade im Veranstaltungsbusiness, die schwieriger umzusetzen sind, die, sei es jetzt bei Verpackungen oder einfach Mülltrennung im Gästebereich, das sind Dinge, da kann man versuchen, bestmöglich zu werden und gleichzeitig stößt man manchmal auch auf seine Grenzen und ich glaube, diese Grenzen auszuloten, das ist so unser Ziel für die nächsten Jahre.
0: Welchen Stellenwert hat das Ulmer Zelt in der Region?
1: Das Ulmer Zelt ist eine lang etablierte Kulturinstitution in der Region. Es ist nicht nur in Ulm, sondern auch darüber hinaus bekannt. Wir merken das auch immer wieder im Booking-Prozess, wenn wir KünstlerInnen anfragen. Das Ulmer Zelt ist einfach ein Name und da freuen wir uns natürlich sehr drüber. Auch in Ulm erlebt man natürlich, dass die allermeisten Leute schon mal vom Ulmer Zelt gehört haben oder in ihrem Umkreis sogar Leute haben, die sich ehrenamtlich hier einbringen. Auch gegenüber der Stadtgesellschaft, der Stadt an sich, der Presseöffentlichkeit merken wir, dass das Ulmer Zelt sich da in den letzten Jahrzehnten einen sehr guten Ruf etabliert hat, auf den wir jetzt zurückgreifen können.
0: So, Anne. Viele Kulturveranstaltungen, tolle Künstler. Jetzt auf der anderen Seite der große und kleine Hunger. Wie sieht's gastronomisch aus?
1: In der Gastronomie sind wir wieder mit 5 Essensständen vertreten, die von schwäbisch traditioneller Küche bis vegan und bio wirklich alles abdeckt. Man kann sich eine Currywurst mit Pommes holen, man kann sich ein veganes Gericht holen, man kann sich ein asiatisches Gericht holen. Da stehen wirklich den Geschmacksnerven, steht da glaube ich nichts im Wege.
0: Vielen Dank fürs Gespräch. Anne Mann, sie ist zuständig fürs Sponsoring und für die Öffentlichkeitsarbeit beim Ulmer Zelt. Am 20. Mai geht's wieder los. Ihr könnt euch auf ein vielseitiges Kulturprogramm freuen, egal ob groß oder klein. Hier ist mit Sicherheit für jeden etwas dabei.

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0: Es ist 18 Uhr.
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0: Ich bin Thomas Brott. US-Verteidigungsminister Hegseth hat den Abzug von 5000 US-Soldaten aus Deutschland angeordnet. Man gehe davon aus, dass der Abzug in den nächsten 6 bis 12 Monaten abgeschlossen sein werde, teilte das Pentagon mit. Derzeit sind rund 39.000 Soldaten in Deutschland stationiert. Verteidigungsminister Pistorius hob die weiter bestehenden gemeinsamen Interessen hervor und bemühte sich um Deeskalation. Zugleich machte er deutlich, dass die Entscheidung nicht unerwartet komme. Der mehrfach an Ostseeküsten gestrandete Buckelwal ist wieder im offenen Meer. Nach Angaben der privaten Initiative wurde das Tier in der Nordsee aus dem Lastkahn entlassen. Ob der geschwächte Wal damit tatsächlich gerettet ist, bleibt aber unklar.
1: Experten bezweifeln, dass der Wal nach Wochen im flachen Wasser überhaupt wieder normal schwimmen, tauchen und fressen kann. Auch sein Zustand ist unklar, ebenso ob ein GPS-Sender Daten dazu liefert. Befürchtet wird auch, dass das Tier erneut die Küste ansteuern könnte. Die dänischen Behörden machen bereits deutlich, sollte der Wal dort stranden, greifen sie nicht ein. Ohne funktionierenden Sender könnte zudem unbemerkt bleiben, wenn das geschwächte Tier in den nächsten Tagen oder Wochen verendet. Zoe Tassovali, Redaktion.
0: In Deutschland werden weniger Solaranlagen gebaut. In den ersten 3 Monaten des Jahres ging die Strommenge, die mit neu installierten Anlagen produziert werden kann, um 6% zurück. Der Bundesverband Solarwirtschaft warnt mit Blick auf die Spritpreiskrise vor weiteren Kürzungen bei der Förderung.
2: Besonders stark zurückgegangen ist der Neubau von Solaranlagen auf Dächern von Firmengebäuden und Wohnhäusern. Es wurden auch weniger Balkonkraftwerke installiert. Dass der Rückgang unterm Strich nicht noch größer ausgefallen ist, liegt daran, dass auf Freiflächen mehr große Solarparks errichtet wurden. Wegen der neuen Energiekrise und möglicher Kürzungen der Förderung erwartet die Branche zwar eine wieder etwas steigende Nachfrage, sagt aber, das seien keine verlässlichen Investitionsbedingungen. Jan-Henner Reitze, Nachrichtenredaktion.
0: In der 2. Fußball-Bundesliga hat Holstein Kiel den Klassenerhalt vorzeitig geschafft. Die Kieler siegten 2:0 gegen Eintracht Braunschweig. Ebenfalls wichtige Punkte im Abstiegskampf sicherte sich Dynamo Dresden durch ein 1:0 gegen den 1. FC Kaiserslautern. In einer weiteren Partie trennten sich Arminia Bielefeld und der VfL Bochum 1:1.
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4: 22 bis 25 Grad die Temperaturen, viel Blau und viel, viel Sonne bis rein in den Abend. Heute Nacht dann Abkühlung bei Sternen, klarem Himmel auf 7 Grad. Morgen ebenfalls sehr sonnig bei 25 Grad.
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4: Derzeit störungsfrei, gute und vor allem sichere Fahrt.
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4: In Schwendi am Ortseingang. Da blitzt es aus Richtung Schöneburg kommend, am Ortseingang von Oberbalzheim aus Unterbalzheim kommend. Und Blitzer Nummer 3 finden wir in Laupheim, und zwar auf der Kapellenstraße in der 30er-Zone. 08000 490 400, eure Hotline für Stau- und Blitzmeldungen und alles gerne zum Nachlesen bei uns im Netz.
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7: Die Plattenküche heute mal wieder mit unserem Franz von Alle Farben. Erstmal hallo und Servus.
8: Hallo, hallo.
7: Freue mich, dich zu sehen, und du schaust gut aus. Ich glaube, dir geht's gut, ja?
8: Mir geht's gut, ja. Danke der Nachfrage. Ich hoffe, dir auch.
7: Ja, mir geht's auch gut. Wir sprechen heute über die neue Single von dir. Wir sprechen über die Bookings, die anstehen in diesem Jahr. Tolle, tolle Events auf Mallorca, Icarus Festival und vieles mehr. Und höre natürlich die Musik von dir, und darauf freue ich mich.
8: Dankeschön, freue mich auch.
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1: Die Plattenküche heute. Franz, schön, dass du da bist bei mir. Wir kennen uns ja jetzt wirklich schon einige Jahre. Du bist viel unterwegs, aber Thailand scheint für dich so ein ganz besonderer Ort zu sein, finde ich. Was macht für dich dieses Land so speziell?
2: Also zum einen, ich habe so ein bisschen meinen zweiten Lebensmittelpunkt hier gefunden. Ich habe hier Freunde, ich habe hier Leute, die hier leben. Das macht es sehr viel einfacher, in einem Land länger zu sein, weil ich sehe es nicht ab auf lange Urlaube, sondern ich möchte einfach nicht die Kälte in Deutschland haben und ich möchte einfach einen Platz haben, wo ich gut arbeiten kann. Und den habe ich mit Thailand gefunden. Zumal ist auch das Essen toll. Ich liebe Essen, gute Küche. Ist es auch so, dass die Leute sehr, sehr freundlich sind, einem sehr, sehr herzlich entgegenkommen. Und das sind drei Faktoren, die es einfach ausmachen, warum ich gerne hier bin. Und ich fühle mich hier nie alleine, weil es kommen Arbeitskollegen. Jetzt ist gerade mein neuer Social Media Manager dabei. Dann habe ich auch immer meine Crew dabei, Freunde, die jedes Jahr kommen. Dadurch macht es das Leben hier sehr einfach.
1: Ja, das Schöne ist, wir teilen die ganzen Gelüste, in Anführungszeichen, die Küche mit der Plattenküche. Ich koche auch sehr gerne. Über die Alle-Farben-Kitchen werden wir natürlich heute in der Sendung auch noch sprechen. Dann natürlich die Musik, das Auflegen, und das macht ja uns allen Spaß. Du bist in ein paar Tagen, habe ich gelesen, beim Hai-Festival, ich hoffe, du hast das richtig ausgesprochen, in Koh Tao. Es muss ja auch was ganz Besonderes sein, ne?
2: Es ist, der Name ist, ne, Hai-Festival ist vom Hai-Club ein bisschen abgekupfert, denke ich. Ich weiß es nicht genau, ich gehe davon aus. Und es ist ein Club im Dschungel auf Koh Tao. Kann ich nur empfehlen, jeder, der da ist, sollte sich das mal angucken. Die haben einen wirklich brachialen Club da mitten im Dschungel gebaut. Der hat hier und da noch ein paar Startschwierigkeiten, muss ich auch zugeben. Aber die Anlage ist schon mal super, Licht ist schön und die Kulisse ist traumhaft.
1: Sind dann da auch sehr viele deutsche, europäische Urlauber da, oder ist das eigentlich mehr so eine Geschichte, dass da die Thailänder feiern?
2: Es ist sehr, sehr europäerlastig. Also sind natürlich auch viele Deutsche da, weil natürlich auch viele mich aus Deutschland kennen, aber auch aus allen möglichen anderen Ländern, wie auch viele aus Australien, weil Thailand ist auch ein beliebter Urlaubsort für Australier, was ich über die Jahre immer gemerkt habe. Daher mischt sich das ganz gut. Die Thais sind auf diesem Hai-Festival eher weniger. Also die sind dann halt eher in anderen Festivals, wenn ich in Bangkok spiele oder andere Inseln. Die Insel Koh Tao ist sehr, ich sag mal, sehr touristisch.
1: Ich habe mir überlegt, heute zum Einstieg einen Song zu nehmen. Die Welt ist verrückt. Wir brauchen Hoffnung und gleich mal auch so ein bisschen so ein Gradmesser für dich für dieses Jahr 2026, das voller Energie steckt. Hier ist, sind alle Farben mit Freedom in der Plattenküche auf Donau 3 FM.

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1: Ja, die Plattenküche heute. Franz ist mal wieder zu Gast bei mir. Baby Goodbye, der Song vom letzten Jahr, der ist ja schon rausgekommen. Eine Coverversion, Oh What a Night, Frankie Valli und ich glaube die Four Seasons waren es damals. Hat es so einfach auch mit den Rechten geklappt, Franz? Weil du hast ja da schon ein bisschen was verändert am Song, ne?
2: Genau, es ist Interpolation nennt sich das Ganze. Also wir haben ja den Song komplett geändert textlich. Wir haben ja die Melodie übernommen. Und das war eine sehr, sehr schöne Fügung. Und zwar die Kiddo, mit der ich schon öfters zusammengearbeitet habe. Schon zwei Songs davor. Alright zum Beispiel, einer von den Songs. Und ich bin sehr gut mit ihr und wir reden oft über Musik. Und sie schrieb mir eines Abends und sagte, hier, ich hab da jemanden, der ist der Rechtehalter von Oh What a Night und würde gerne eine neue Version davon machen. Und das war natürlich eine offene Tür für mich und dachte, cool, Kiddo, das machen wir. Wir treffen uns, sobald du in Berlin bist. Und sie sagt, ja, du, ich bin nächste Woche in Berlin. Lass uns doch ins Studio gehen. Und dann haben wir Baby Goodbye gemacht. Und ich finde, es ist ein wirklich gelungene Interpolation, weil ich traue mich bei manchen Songs nicht. Und auch bei diesem Song war es nicht so einfach zu sagen, okay,

0: ich mache mich an den ran, weil es ist ein Meisterwerk. Und ich hatte da einfach auch eine tolle Musikerin an meiner Seite mit Kiddo, dass wir da einen guten Song draus gemacht haben.
1: Kompliment vor allem, und ich kann es auch verstehen, wenn du sagst, als Künstler, es gibt Songs, da getraut man sich eigentlich fast gar nicht ran, weil was willst du denn noch groß machen, ne? Also von dem her, es ist euch gelungen, und dann hören wir uns jetzt an. Hier ist Baby Goodbye von Alle Farben in der Plattenküche. Baby.

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4: Mein Gast heute, Franz von Alle Farben. Und gleich hören wir seinen neuesten Hit, Buddy Talk, in der Plattenküche.
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1: Die Plattenküche. Franz ist hier von Alle Farben. Es gibt eine neue Single. Body Talk heißt sie. Und vorab, als ich die zum ersten Mal gehört habe, habe ich mir gedacht, der nächste Radiohit steht an.
2: Musikalisch wollte ich mich ein bisschen einreihen, nämlich in Baby Goodbye und From Disco to Disco. Aber ja, es ist ein bisschen in eine andere Richtung diesmal gerutscht. Die 90er schwappen da ein bisschen mit rein. Es ist so ein bisschen kleiner Boyband-Charakter. Cool. Und das war, ich muss sagen, anfangs war ich skeptisch mit dem Song, weil es doch in ein bisschen in eine andere Richtung ging. Und letztendlich dachte ich, ey, let's go, weil auch textlich habe ich mich hier mal anders probiert. Normalerweise gibt es oft einen Twist oder ist auch ein bisschen tief.

0: Luftgang dabei. Und ich glaube, das ist mein plumpester Song, den ich je gemacht habe. Let me hear your body talk. Und ich stehe dazu, ich feiere ihn, weil es einfach auch mal was anderes ist, textlich. Und muss sagen, ich hatte sehr viel Spaß beim Kreieren vom Song.
1: Aber das ist ja das Geile bei dir und das Coole bei dir, dass du wirklich Songs fürs Radio, sage ich jetzt mal, machst, die man natürlich dann auch auflegen kann, logischerweise. Aber du hast dann eben auch die andere Facette von Alle Farben, wo es dann wieder voll auf die 12 geht. Und ich glaube, dieses Zwischending ist so das Coole bei dir, dass du auch sagen kannst, ich mach das eine, was ich liebe, das ist es fürs Radio. Das ist cool, wenn ich in der Welt überall rumreise mit Taxi und meine Songs kommen im Radio. Und auf der anderen Seite hast du dann deine spezielle Versionen für die Festivals.
0: Genau. Also weil ich merke natürlich, dass der Sound ändert sich. Aber Leute, wenn sie, sag ich mal, entspannt beim Kaffee Musik hören, dann braucht niemand 135 BPM Four to the Floor. Braucht vielleicht jemand schon, aber dann empfiehlt sich das nicht immer unbedingt. Und dass ich mir halt gedacht habe, okay, ich mache eigene Versionen von meinen Songs für Festivals, für Clubs. Und es hat sich sogar so weit, dass ich zum Beispiel von She Moves schon 4 Versionen habe, von Lily Hollywood schon mehrere Versionen, von Supergirl ist auch schon die 5. Version, dass ich halt immer wieder auch mich weiterentwickle mit den Songs, die alle kennen und sage, okay, ich möchte da irgendwie einen draufsetzen, ich möchte irgendwie mit der Zeit gehen mit meinen Songs. Und so ist es dann auch mit den Songs, die ich halt, sag ich mal, fürs Radio mache, dass ich sage, wenn ich jetzt auf der Tanzfläche wäre, dann würde ich, glaube ich, dazu zu wenig Energie führen. Dass ich sage, ey, aber der Text und der Inhalt, den will ich so haben. Das heißt, es ist ja die schöne Freiheit, dass ich mir halt auch die nehmen kann und sagen kann, ich remix meine Songs so oft ich möchte.
1: Und jetzt hören wir uns Body Talk an. Hier ist Alle Farben in der Plattenküche auf Donau 3 FM.

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1: Ja, die Plattenküche. Heute ist mal wieder Franz zu Gast. Gut schaut er aus, von alle Farben. Er wird dann seinen ersten Gig, wenn ich richtig informiert bin, in Europa dann nach Thailand in Amsterdam spielen. Und da wird es wahrscheinlich dann auch etwas kälter sein. Und es wird auch vor allem was anderes sein in diesem Jahr, wie jetzt zum Beispiel eins tiefer in Ulm im letzten Jahr, wenn er dann in Malle zu hören sein wird. Da ist er nämlich dann 4 oder 5 Mal gebucht in diesem Jahr und diesmal nicht Ibiza, Mallorca.
2: Ibiza ist auch dabei. Ibiza am 3. Oktober im Pascha. Also
1: Wie konnte ich? Entschuldigung. Er ist auf dem Balearen. Er ist natürlich auf dem Balearen.
2: Ich komme öfter nach Spanien und nicht nur nach Mallorca, sondern auch nach Ibiza. Und genau, ich finde aber, dieser Club auf Mallorca, der steht Ibiza mittlerweile nichts nach. Es ist ein fantastischer Club. Und zeigt Mallorca auch von einer ganz anderen Seite. Ich muss sagen, das ist toll, dass es den Club gibt. Das entwickelt die Insel auch wahnsinnig weiter. Wo ich das Gefühl habe, okay, dieser Club kann auch der erste Meilenstein sein für eine Veränderung von dieser Insel.
1: Ja, da warst du ja auch schon ganz vorne mit dabei damals. Du warst ja einer der ersten Kolleginnen und Kollegen, der auch auf dem Megapark gespielt hat, ne?
2: Genau, damals ging es da im Keller los, dass sie gesagt haben, sie wollen jetzt elektronische Musik probieren.

probieren. Und ich war im ersten Jahr dabei und haben dann da nachts auch Programm gehabt. Ich muss sagen, es war gewöhnungsbedürftig, dort zu spielen, weil man hatte sehr unterschiedliches Publikum. Ich denke, mittlerweile ist es auch ein bisschen mehr angenommen und mittlerweile ist es natürlich auch elektronische Musik nicht mehr wegzudenken aus dem Megapark. Und daher, glaube ich, war das für mich natürlich ein schwieriger Anfang, aber ich glaube, für insgesamt

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0: Es ist 19 Uhr.
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11: Ich bin Tine Klimach. Der Iran-Krieg hat die Inflationsrate in Deutschland im April weiter nach oben getrieben. Die Verbraucherpreise lagen um 2,9% über dem Niveau des Vorjahresmonats, nach 2,7% im März, wie das Statistische Bundesamt auf Basis vorläufiger Zahlen mitteilte.
12: Vor allem Energie ist durch den Krieg im Nahen Osten und den damit verbundenen Ölpreisschock zuletzt deutlich teurer geworden. Um satte 10% gingen zum Beispiel die Preise für Sprit nach oben. Und das Ganze ist längst nicht ausgestanden. Auch die Preise für Lebensmittel, Restaurantbesuch.

0: Verbraucher und Dienstleistungen dürften weiter anziehen, weil viele Unternehmen auf die steigenden Produktions- und Transportkosten reagieren. Aus Berlin, Thomas Brockt.
1: Die Bundesregierung hat den Haushalt für das kommende Jahr auf den Weg gebracht. Sie plant demnach im Kernhaushalt Ausgaben von über 540 Milliarden Euro, will an vielen Stellen aber auch einsparen. Finanzminister Lars Klingbeil will mit den Plänen Wirtschaft und Beschäftigte stärken.
2: Wir setzen mit diesem Bundeshaushalt 2027 auf Investitionen und wir setzen auf Reform. Unser Ziel ist, dass wir Deutschland stärker machen. Und ich will für mich hier nochmal sehr klar sagen, mein oberstes Ziel ist, dass wir Arbeitsplätze sichern, dass wir neue Arbeitsplätze schaffen und dass wir in unserem Land für Wirtschaftswachstum sorgen.
1: Das Kabinett hat außerdem ein Sparpaket für das Gesundheitssystem beschlossen. Damit will die Bundesregierung die Krankenkassenbeiträge stabil halten. Facebook und Instagram schützen Kinder nach vorläufigen EU-Ermittlungen nicht ausreichend vor Risiken ihrer Angebote. Brüssel verlangt die konsequente Durchsetzung des Mindestalters von 13 Jahren. Andernfalls drohen Strafen gegen den Mutterkonzern Meta. Nach Einschätzungen der EU-Kommission werden Kinderkonten nicht schnell genug erkannt und entfernt und Risiken nicht ausreichend bewertet. Außerdem kritisiert die EU, dass Altersangaben leicht umgangen werden können. In London sind bei einem Messerangriff in einem jüdisch geprägten Viertel zwei Menschen verletzt worden. Die Ermittler gehen von einer Terrorattacke aus. Ein mutmaßlicher Angreifer, ein 45-jähriger Mann, wurde festgenommen. Wenige Stunden später reklamierte eine neue islamistische Gruppierung den Angriff für sich. Die beiden angegriffenen jüdischen Männer befinden sich im Krankenhaus und sind in einem stabilen Zustand.
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4: Nach einer locker bewölkten und teils sternklaren Nacht bei Abkühlung auf 7 Grad starten wir in einen fantastischen Sonntag mit viel, viel Sonne und 25 Grad. Und etwas wechselhafter starten wir in die neue Woche.
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6: Die A7 Richtung Füssenreute zwischen Kreuzmemmingen und Memmingen Südbaustelle. Der linke Fahrstreifen ist gesperrt. Bis morgen ca. 3 Uhr. Die A8 Richtung Stuttgart zwischen Zusmarshausen und Burgau Baustelle. Der rechte Fahrstreifen ist gesperrt. Bis heute ca. 20 Uhr. Die A96 Richtung Lindau zwischen Bad Wörishofen und Mindelheim Baustelle. Der rechte Fahrstreifen ist gesperrt. Bis morgen ca. 1 Uhr. Die A96 Richtung Lindau zwischen Eichstätten und Leutkirch-Weststau. Die A96 Richtung Lindau zwischen Eichstätten und Leutkirch-Westunfall. Die B10 Richtung Stuttgart zwischen Uhingen-West und Ebersbach zwei Gegenstände auf dem Standstreifen. 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
1: Die Plattenküche heute mit Franz von Alle Farben. Ich muss natürlich mit dir auch gerne über das Icarus Festival sprechen, das in diesem Jahr ansteht wieder. Das gewachsen ist zu einem unglaublichen Festival hier im Süden. Das ist echt Wahnsinn.
2: Also ich erinnere mich auch noch an die Anfänge. Ich habe so eine sehr lange Historie. Und ich erinnere mich noch auch an die Bühnenzahl und alles war sehr, sehr viel kleiner und überschaubar. Mittlerweile ist das echt ein gigantisches Festival. Und es ist auch ein Mixed Festival. Ich habe gestern mal das Line-up gesehen, wie die Reihenfolge

0: ist und es ist ein sehr spannender, ich habe einen sehr spannenden Slot. Ich spiele nach Chiago und vor I Hate Models. Das heißt, vor ja, mir Party-Hip-Hop und nach mir sehr harter Techno.
1: Es ist wirklich krass, auch was jetzt neu rauskommt, also so dieses German-Rap-Geschichten, die alle irgendwie so Debri sind, oder du hast dann auf der anderen Seite 140 Beats pro Minute.
0: Ja, ich meine, das ist, man geht mit der Zeit, es ist ja auch so, dass halt einfach auch, ne, es ist jüngere Musik, es ist und ja. Finde ich ja deswegen auch ganz wichtig, dass natürlich dass das natürlich irgendwie auch Platz hat da. Also und mittlerweile ist es halt so, dass viele Leute sehr Abtempo hören und dass die Festivals geflutet sind von Techno-Acts. Kann ich verstehen, dass sie natürlich dann überall sind, wenn die große Fangemeinschaften haben.
1: Es gibt auch ein paar Resttickets für Icarus. Wer alle Farben live dann erleben möchte, lohnt sich auf jeden Fall. Alright, nächster Song hier in der Plattenküche auf Donau 3 FM.

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1: Die Plattenküche. Natürlich müssen wir über die Kitchen sprechen vom Franz, über die alle Farben. Kitchen, die ja wirklich von dir ins Leben gerufen wurde, weil du wolltest deine Kunst oder die Kunst des Kochens mit der Musik verbinden.
2: Es war auch ein bisschen aus der Not geboren, weil es war aus der Not geboren, weil ich habe während Corona wurde ich ja sehr eingeschränkt, ich konnte keine Shows spielen. Es war sehr restriktiert alles und irgendwie fehlte mir ein Output. Und ich wollte schon immer mehr besser kochen können und habe das dann während Corona einfach zu meinem neuen Ding gemacht, in der Öffentlichkeit auch. Und habe sehr, sehr viele Kochvideos gedreht, mich daran getastet und halt natürlich auch viel gelernt in der Zeit. Und mittlerweile bin ich so weit, dass ich halt auch Pop-Up-Restaurants habe, Food Trucks auf Festivals. Da sind dieses Jahr 4 Festivals dabei, da freue ich mich schon sehr, wo ich meinen eigenen Food Truck dabei habe. Und das ist geboren aus der Leidenschaft zum Kochen und der Not in der Zeit von Corona.
1: Wenn du dann vielleicht auch in dem Food Truck drin bist als Franz von alle Farben und du bist sonst auf einer Bühne, wo Hunderttausende von Menschen feiern und dann bist du bei dir in der Küche und dann stehen vielleicht 5 oder 10 oder 20 Leute davor. Das ist krass, finde ich.
2: Das ist natürlich ein Kontrast, aber wenn man jetzt, man hat ja einen viel engeren und näheren Kontakt zu jemandem, dem man dann Essen gibt. Und wenn du da ein Lächeln geschenkt bekommst dann, oder jemand sich freut, sich bedankt, ist das auch ein tolles Feedback. Und manchmal musst du nicht diese große Skalierung haben. Wenn ich jetzt mir überlege, ich spiele auch mal vor kleineren Crowds oder so, ja. Ich bin da trotzdem glücklich auf der Bühne. Wenn die Stimmung geil ist, dann ist das genauso ein schönes Gefühl, wie wenn ich jetzt auf dem Festival spiele vor 10.000, 15.000 Leuten.
1: Und wer nachkochen möchte, das ist alles kein Problem. Du hast eine eigene Homepage. Es gibt auch Merch, also Kochschürzen, T-Shirts, alles, ne? Es fehlen eigentlich nur eine Pfannen, Messer und Gabeln, oder?
2: Ja, sowas, da bin ich noch nicht so weit. Mir geht es ja erstmal in erster Linie, diesen Kanal einfach hochzuziehen. Also vor allen Dingen TikTok läuft am besten an der Stelle und da könnt ihr gerne mal vorbeischauen auf Instagram, Webseite. Die Webseite ist gerade noch nicht so gepflegt. Ich versuche alle Kanäle da auch zu füttern. Es ist natürlich nicht immer einfach, neben der Musik noch ein zweites Standbein zu haben.
1: Music Sounds Better With Me kommt jetzt.

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2: Mit Franz von Alle Farben. Und gleich sprechen wir noch ein bisschen über die Alle Farben Kitchen und natürlich über die Festivals 2026.
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1: Ja, so schnell gehen leider 2 Stunden mit Franz von alle Farben zu Ende. Das Jahr 2026 vollgepackt in seinem Kalender mit tollen Events, mit tollen Geschichten. Gibt's doch irgendwelche Ziele oder Träume, die du unbedingt erreichen möchtest?
2: Also es gibt definitiv noch Künstler, mit denen ich gerne zusammenarbeiten will. Zum Beispiel Pharrell Williams wäre da ein wichtiger Name, großer Name, der so bei mir im Raum steht. Und es gibt immer noch das Ziel, irgendwann auch mal um die Welt zu reisen und nicht nur Europa. Ich hab schon mehrere Amerika-Touren hinter mir. Ich habe viel in Südostasien gespielt, aber die Connection dort fehlt noch. Und vielleicht dennoch der eine große Song, der um die Welt geht.
1: Das wünsche ich dir von Herzen. Ich wünsche dir vor allem, dass du gesund bleibst. Und

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0: 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Es ist 20 Uhr.
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4: Ich bin Tine Klimach. Der Iran-Krieg hat die Inflationsrate in Deutschland im April weiter nach oben getrieben. Die Verbraucherpreise lagen um 2,9% über dem Niveau des Vorjahresmonats, nach 2,7% im März, wie das Statistische Bundesamt auf Basis vorläufiger Zahlen mitteilte.
5: Vor allem Energie ist durch den Krieg im Nahen Osten und den damit verbundenen Ölpreisschock zuletzt deutlich teurer geworden. Um satte 10% gingen zum Beispiel die Preise für Sprit nach oben. Und das Ganze ist längst nicht ausgestanden. Auch die Preise für Lebensmittel, Restaurantbesuche und Dienstleistungen dürften weiter anziehen, weil viele Unternehmen auf die steigenden Produktions- und Transportkosten reagieren. Aus Berlin, Thomas Brockt.
4: Die Bundesregierung hat den Haushalt für das kommende Jahr auf den Weg gebracht. Sie plant demnach im Kernhaushalt Ausgaben von über 540 Milliarden Euro, will an vielen Stellen aber auch einsparen. Finanzminister Lars Klingbeil will mit den Plänen Wirtschaft und Beschäftigte stärken.
6: Wir setzen mit diesem

0: Bundeshaushalt 2027 auf Investitionen und wir setzen auf Reformen. Unser Ziel ist, dass wir Deutschland stärker machen. Und ich will für mich hier nochmal sehr klar sagen, mein oberstes Ziel ist, dass wir Arbeitsplätze sichern, dass wir neue Arbeitsplätze schaffen und dass wir in unserem Land für Wirtschaftswachstum sorgen.
1: Das Kabinett hat außerdem ein Sparpaket für das Gesundheitssystem beschlossen. Damit will die Bundesregierung die Krankenkassenbeiträge stabil halten. Facebook und Instagram schützen Kinder nach vorläufigen EU-Ermittlungen nicht ausreichend vor Risiken ihrer Angebote. Brüssel verlangt die konsequente Durchsetzung des Mindestalters von 13 Jahren. Andernfalls drohen Strafen gegen den Mutterkonzern Meta. Nach Einschätzungen der EU-Kommission werden Kinderkonten nicht schnell genug erkannt und entfernt und Risiken nicht ausreichend bewertet. Außerdem kritisiert die EU, dass Altersangaben leicht umgangen werden können. In London sind bei einem Messerangriff in einem jüdisch geprägten Viertel zwei Menschen verletzt worden. Die Ermittler gehen von einer Terrorattacke aus. Ein mutmaßlicher Angreifer, ein 45-jähriger Mann, wurde festgenommen. Wenige Stunden später reklamierte eine neue islamistische Gruppierung den Angriff für sich. Die beiden angegriffenen jüdischen Männer befinden sich im Krankenhaus und sind in einem stabilen Zustand.
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3: Nach einer locker bewölkten und teils sternklaren Nacht bei Abkühlung auf 7 Grad starten wir in einen fantastischen Sonntag mit viel, viel Sonne und 25 Grad. Und etwas wechselhafter starten wir in die neue Woche.
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5: Die A7 Richtung Füssenreute zwischen Kreuzmemmingen und Memmingen Südbaustelle. Der linke Fahrstreifen ist gesperrt. Bis morgen ca. 3 Uhr. Die A8 Richtung Stuttgart zwischen Zusmarshausen und Burgau Baustelle. Der rechte Fahrstreifen ist gesperrt. Bis heute ca. 20 Uhr. Die A96 Richtung Lindau zwischen Bad Wörishofen und Mindelheim Baustelle. Der rechte Fahrstreifen ist gesperrt. Bis morgen ca. 1 Uhr. Die A96 Richtung Lindau zwischen Eichstätten und Leutkirch-Weststau. Die A96 Richtung Lindau zwischen Eichstätten und Leutkirch-Westunfall. Die B10 Richtung Stuttgart zwischen Uhingen-West und Ebersbach zwei Gegenstände auf dem Standstreifen. 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
0: 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Es ist 21 Uhr.
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4: Ich bin Tine Klimach. Der Iran-Krieg hat die Inflationsrate in Deutschland im April weiter nach oben getrieben. Die Verbraucherpreise lagen um 2,9% über dem Niveau des Vorjahresmonats, nach 2,7% im März, wie das Statistische Bundesamt auf Basis vorläufiger Zahlen mitteilte.
5: Vor allem Energie ist durch den Krieg im Nahen Osten und den damit verbundenen Ölpreisschock zuletzt deutlich teurer geworden. Um satte 10% gingen zum Beispiel die Preise für Sprit nach oben. Und das Ganze ist längst nicht ausgestanden. Auch die Preise für Lebensmittel, Restaurantbesuche und Dienstleistungen dürften weiter anziehen, weil viele Unternehmen auf die steigenden Produktions- und Transportkosten reagieren. Aus Berlin, Thomas Brockt.
4: Die Bundesregierung hat den Haushalt für das kommende Jahr auf den Weg gebracht. Sie plant demnach im Kernhaushalt Ausgaben von über 540 Milliarden Euro, will an vielen Stellen aber auch einsparen. Finanzminister Lars Klingbeil will mit den Plänen Wirtschaft und Beschäftigte stärken.
6: Wir setzen mit diesem Bundeshaushalt 2027 auf Investitionen und wir setzen auf Reform. Unser Ziel ist, dass wir Deutschland stärker machen. Und ich will für mich hier nochmal sehr klar sagen, mein oberstes Ziel ist, dass wir Arbeitsplätze sichern, dass wir neue Arbeitsplätze schaffen und dass wir in unserem Land für Wirtschaftswachstum sorgen.
4: Das Kabinett hat außerdem ein Sparpaket für das Gesundheitssystem beschlossen. Damit will die Bundesregierung die Krankenkassenbeiträge stabil halten. Facebook und Instagram schützen Kinder nach vorläufigen EU-Ermittlungen.

0: nicht ausreichend vor Risiken ihrer Angebote. Brüssel verlangt die konsequente Durchsetzung des Mindestalters von 13 Jahren. Andernfalls drohen Strafen gegen den Mutterkonzern Meta. Nach Einschätzungen der EU-Kommission werden Kinderkonten nicht schnell genug erkannt und entfernt und Risiken nicht ausreichend bewertet. Außerdem kritisiert die EU, dass Altersangaben leicht umgangen werden können. In London sind bei einem Messerangriff in einem jüdisch geprägten Viertel zwei Menschen verletzt worden. Die Ermittler gehen von einer Terrorattacke aus. Ein mutmaßlicher Angreifer, ein 45-jähriger Mann, wurde festgenommen. Wenige Stunden später reklamierte eine neue islamistische Gruppierung den Angriff für sich. Die beiden angegriffenen jüdischen Männer befinden sich im Krankenhaus und sind in einem stabilen Zustand.
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2: Nach einer locker bewölkten und teils sternklaren Nacht bei Abkühlung auf 7 Grad starten wir in einen fantastischen Sonntag mit viel, viel Sonne und 25 Grad. Und etwas wechselhafter starten wir in die neue Woche.
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4: Die A7 Richtung Füssenreute zwischen Kreuz Memmingen und Memmingen Süd Baustelle. Der linke Fahrstreifen ist gesperrt. Bis morgen ca. 3 Uhr. Die A8 Richtung Stuttgart zwischen Zusmarshausen und Burgau Baustelle. Der rechte Fahrstreifen ist gesperrt. Bis heute ca. 20 Uhr. Die A96 Richtung Lindau zwischen Bad Wörishofen und Mindelheim Baustelle. Der rechte Fahrstreifen ist gesperrt. Bis morgen ca. 1 Uhr. Die A96 Richtung Lindau zwischen Eichstätten und Leutkirch-Weststau. Die A96 Richtung Lindau zwischen Eichstätten und Leutkirch-Westunfall. Die B10 Richtung Stuttgart zwischen Uhingen-West und Ebersbach zwei Gegenstände auf dem Standstreifen. 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
0: 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Es ist 22 Uhr.
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4: Ich bin Tine Klimach. Der Iran-Krieg hat die Inflationsrate in Deutschland im April weiter nach oben getrieben. Die Verbraucherpreise lagen um 2,9% über dem Niveau des Vorjahresmonats, nach 2,7% im März, wie das Statistische Bundesamt auf Basis vorläufiger Zahlen mitteilte.
5: Vor allem Energie ist durch den Krieg im Nahen Osten und den damit verbundenen Ölpreisschock zuletzt deutlich teurer geworden. Um satte 10% gingen zum Beispiel die Preise für Sprit nach oben. Und das Ganze ist längst nicht ausgestanden. Auch die Preise für Lebensmittel, Restaurantbesuche und Dienstleistungen dürften weiter anziehen, weil viele Unternehmen auf die steigenden Produktions- und Transportkosten reagieren. Aus Berlin, Thomas Brockt.
4: Die Bundesregierung hat den Haushalt für das kommende Jahr auf den Weg gebracht. Sie plant demnach im Kernhaushalt Ausgaben von über 540 Milliarden Euro, will an vielen Stellen aber auch einsparen. Finanzminister Lars Klingbeil will mit den Plänen Wirtschaft und Beschäftigte stärken.
6: Wir setzen mit diesem Bundeshaushalt 2027 auf Investitionen und wir setzen auf Reform. Unser Ziel ist, dass wir Deutschland stärker machen. Und ich will für mich hier nochmal sehr klar sagen, mein oberstes Ziel ist, dass wir Arbeitsplätze sichern, dass wir neue Arbeitsplätze schaffen und dass wir in unserem Land für Wirtschaftswachstum sorgen.
4: Das Kabinett hat außerdem ein Sparpaket für das Gesundheitssystem beschlossen. Damit will die Bundesregierung die Krankenkassenbeiträge stabil halten. Facebook und Instagram schützen Kinder nach vorläufigen EU-Ermittlungen nicht ausreichend vor Risiken ihrer Angebote. Brüssel verlangt die konsequente Durchsetzung des Mindestalters von 13 Jahren. Andernfalls drohen Strafen gegen den Mutterkonzern Meta. Nach Einschätzungen der EU-Kommission werden Kinderkonten nicht schnell genug erkannt und entfernt und Risiken nicht ausreichend bewertet. Außerdem kritisiert die EU, dass Altersangaben leicht umgangen werden können. In London sind bei einem Messerangriff in einem jüdisch geprägten Viertel zwei Menschen verletzt worden. Die Ermittler gehen von einer Terrorattacke aus. Ein mutmaßlicher Angreifer, ein 45-jähriger Mann, wurde festgenommen. Wenige Stunden später

0: Später reklamierte eine neue islamistische Gruppierung den Angriff für sich. Die beiden angegriffenen jüdischen Männer befinden sich im Krankenhaus und sind in einem stabilen Zustand.
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2: Nach einer locker bewölkten und teils sternklaren Nacht bei Abkühlung auf 7 Grad starten wir in einen fantastischen Sonntag mit viel, viel Sonne und 25 Grad. Und etwas wechselhafter starten wir in die neue Woche.
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4: Die A7 Richtung Füssenreute zwischen Kreuz Memmingen und Memmingen Süd Baustelle. Der linke Fahrstreifen ist gesperrt. Bis morgen ca. 3 Uhr. Die A8 Richtung Stuttgart zwischen Zusmarshausen und Burgau Baustelle. Der rechte Fahrstreifen ist gesperrt. Bis heute ca. 20 Uhr. Die A96 Richtung Lindau zwischen Bad Wörishofen und Mindelheim Baustelle. Der rechte Fahrstreifen ist gesperrt. Bis morgen ca. 1 Uhr. Die A96 Richtung Lindau zwischen Eichstätten und Leutkirch Weststau. Die A96 Richtung Lindau zwischen Eichstätten und Leutkirch Westunfall. Die B10 Richtung Stuttgart zwischen Uhingen West und Ebersbach 2 Gegenstände auf dem Standstreifen. 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
2: Diese Woche ist jemand ganz Besonderes bei mir zu Gast, eine Ärztin, eine Unfallchirurgin, eine Orthopädin, die vor allem mit ihrem Buch vor ein paar Jahren für Aufsehen gesorgt hat. Und sie gilt seitdem als Klinikkritikerin. Ausgeblutet als Ärztin im Schockraum unseres maroden Gesundheitssystems. Das ist das Buch, das Dr. Sarah Eitatsch geschrieben hat. Und dazu hat sie auch Stellung genommen, wie es ihr seitdem erging, warum sie auch wirklich nicht mehr in diese Richtung zurückgehen möchte und was sie heute eigentlich alles macht. Seitdem sie dieses Buch veröffentlicht hat, darüber sprechen wir diese Woche. Also, Dr. Sarah Eitatsch, diese Woche bei mir zu Gast.
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0: 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Es ist 23 Uhr.
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4: Ich bin Tine Klimach. Der Iran-Krieg hat die Inflationsrate in Deutschland im April weiter nach oben getrieben. Die Verbraucherpreise lagen um 2,9% über dem Niveau des Vorjahresmonats, nach 2,7% im März, wie das Statistische Bundesamt auf Basis vorläufiger Zahlen mitteilte.
5: Vor allem Energie ist durch den Krieg im Nahen Osten und den damit verbundenen Ölpreisschock zuletzt deutlich teurer geworden. Um satte 10% gingen zum Beispiel die Preise für Sprit nach oben. Und das Ganze ist längst nicht ausgestanden. Auch die Preise für Lebensmittel, Restaurantbesuche und Dienstleistungen dürften weiter anziehen, weil viele Unternehmen auf die steigenden Produktions- und Transportkosten reagieren. Aus Berlin, Thomas Brockt.
4: Die Bundesregierung hat den Haushalt für das kommende Jahr auf den Weg gebracht. Sie plant demnach im Kernhaushalt Ausgaben von über 540 Milliarden Euro, will an vielen Stellen aber auch einsparen. Finanzminister Lars Klingbeil will mit den Plänen Wirtschaft und Beschäftigte stärken.
6: Wir setzen mit diesem Bundeshaushalt 2027 auf Investitionen und wir setzen auf Reformen. Unser Ziel ist, dass wir Deutschland stärker machen. Und ich will für mich hier nochmal sehr klar sagen, mein oberstes Ziel ist, dass wir Arbeitsplätze sichern, dass wir neue Arbeitsplätze schaffen und dass wir in unserem Land für Wirtschaftswachstum sorgen.
4: Das Kabinett hat außerdem ein Sparpaket für das Gesundheitssystem beschlossen. Damit will die Bundesregierung die Krankenkassenbeiträge stabil halten. Facebook und Instagram schützen Kinder nach vorläufigen EU-Ermittlungen nicht ausreichend vor Risiken ihrer Angebote. Brüssel verlangt die konsequente Durchsetzung des Mindestalters von 13 Jahren. Andernfalls drohen Strafen gegen den Mutterkonzern Meta. Nach Einschätzungen der EU-Kommission werden Kinderkonten nicht schnell genug erkannt und entfernt und Risiken nicht ausreichend bewertet. Außerdem kritisiert die EU, dass Altersangaben leicht umgangen werden können. In London sind bei einem Messerangriff in einem jüdisch geprägten Viertel zwei Menschen verletzt worden. Die Ermittler gehen von einer Terrorattacke aus. Ein mutmaßlicher Angreifer, ein 45-jähriger Mann, wurde festgenommen. Wenige Stunden später reklamierte eine neue islamistische Gruppierung den Angriff für sich. Die beiden angegriffenen jüdischen Männer befinden sich im Krankenhaus und sind in einem stabilen Zustand.
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7: Nach einer locker bewölkten und teils sternklaren Nacht bei Abkühlung auf 7 Grad starten wir in einen fantastischen Sonntag mit viel, viel Sonne und 25 Grad. Und etwas wechselhafter starten wir in die neue Woche.
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8: Die A7 Richtung Füssenreute zwischen Kreuzmemmingen und Memmingen Südbaustelle. Der linke Fahrstreifen ist gesperrt. Bis morgen ca. 3 Uhr. Die A8 Richtung Stuttgart zwischen Zusmarshausen und Burgau Baustelle. Der rechte Fahrstreifen ist gesperrt. Bis heute ca. 20 Uhr. Die A96 Richtung Lindau zwischen Bad Wörishofen und Mindelheim Baustelle. Der rechte Fahrstreifen ist gesperrt. Bis morgen ca. 1 Uhr. Die A96 Richtung Lindau zwischen Eichstätten und Leutkirch Weststau. Die A96 Richtung Lindau zwischen Eichstätten und Leutkirch Westunfall. Die B10 Richtung Stuttgart zwischen Uhingen West und Ebersbach zwei Gegenstände auf dem Standstreifen. 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
0: 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Es ist 0 Uhr.
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4: Ich bin Tine Klimach. Der Iran-Krieg hat die Inflationsrate in Deutschland im April weiter nach oben getrieben. Die Verbraucherpreise lagen um 2,9% über dem Niveau des Vorjahresmonats, nach 2,7% im März, wie das Statistische Bundesamt auf Basis vorläufiger Zahlen mitteilte.
5: Vor allem Energie ist durch den Krieg im Nahen Osten und den damit verbundenen Ölpreisschock zuletzt deutlich teurer geworden. Um satte 10% gingen zum Beispiel die Preise für Sprit nach oben. Und das Ganze ist längst nicht ausgestanden. Auch die Preise für Lebensmittel, Restaurantbesuche und Dienstleistungen dürften weiter anziehen, weil viele Unternehmen auf die steigenden Produktions- und Transportkosten reagieren. Aus Berlin, Thomas Brockt.
4: Die Bundesregierung hat den Haushalt für das kommende Jahr auf den Weg gebracht. Sie plant demnach im Kernhaushalt Ausgaben von über 540 Milliarden Euro, will an vielen Stellen aber auch einsparen. Finanzminister Lars Klingbeil will mit den Plänen Wirtschaft und Beschäftigte stärken.
6: Wir setzen mit diesem Bundeshaushalt 2027 auf Investitionen und wir setzen auf Reform. Unser Ziel ist, dass wir Deutschland stärker machen. Und ich will für mich hier nochmal sehr klar sagen, mein oberstes Ziel ist, dass wir Arbeitsplätze sichern, dass wir neue Arbeitsplätze schaffen und dass wir in unserem Land für Wirtschaftswachstum sorgen.
4: Das Kabinett hat außerdem ein Sparpaket für das Gesundheitssystem beschlossen. Damit will die Bundesregierung die Krankenkassenbeiträge stabil halten. Facebook und Instagram schützen Kinder nach vorläufigen EU-Ermittlungen nicht ausreichend vor Risiken ihrer Angebote. Brüssel verlangt die konsequente Durchsetzung des Mindestalters von 13 Jahren. Andernfalls drohen Strafen gegen den Mutterkonzern Meta. Nach Einschätzungen der EU-Kommission werden Kinderkonten nicht schnell genug erkannt und entfernt und Risiken nicht ausreichend bewertet. Außerdem kritisiert die EU, dass Altersangaben leicht umgangen werden können. In London sind bei einem Messerangriff in einem jüdisch geprägten Viertel zwei Menschen verletzt worden. Die Ermittler gehen von einer Terrorattacke aus. Ein mutmaßlicher Angreifer, ein 45-jähriger Mann, wurde festgenommen. Wenige Stunden später reklamierte eine neue islamistische Gruppierung den Angriff für sich. Die beiden angegriffenen jüdischen Männer befinden sich im Krankenhaus und sind in einem stabilen Zustand.
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7: Nach einer locker bewölkten und teils sternklaren Nacht bei Abkühlung auf 7 Grad starten wir in einen fantastischen Sonntag mit viel, viel Sonne und 25 Grad. Und etwas wechselhafter starten wir in die neue Woche.
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8: Die A7 Richtung Füssenreute zwischen Kreuzmemmingen und Memmingen Südbaustelle. Der linke Fahrstreifen ist gesperrt. Bis morgen ca. 3 Uhr. Die A8 Richtung Stuttgart zwischen Zusmarshausen und Burgau Baustelle. Der rechte Fahrstreifen ist gesperrt. Bis heute ca. 20 Uhr. Die A96 Richtung Lindau zwischen Bad Wörishofen und Mindelheim Baustelle.

0: Der rechte Fahrstreifen ist gesperrt, bis morgen ca. 1 Uhr. Die A96 Richtung Lindau zwischen Eichstätten und Leutkirch Weststau. Die A96 Richtung Lindau zwischen Eichstätten und Leutkirch Westunfall. Die B10 Richtung Stuttgart zwischen Uhingen West und Ebersbach 2 Gegenstände auf dem Standstreifen. 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

0: Es ist 1 Uhr.
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2: Ich bin Tine Klimach. Der Iran-Krieg hat die Inflationsrate in Deutschland im April weiter nach oben getrieben. Die Verbraucherpreise lagen um 2,9% über dem Niveau des Vorjahresmonats, nach 2,7% im März, wie das Statistische Bundesamt auf Basis vorläufiger Zahlen mitteilte.
3: Vor allem Energie ist durch den Krieg im Nahen Osten und den damit verbundenen Ölpreisschock zuletzt deutlich teurer geworden. Um satte 10% gingen zum Beispiel die Preise für Sprit nach oben. Und das Ganze ist längst nicht ausgestanden. Auch die Preise für Lebensmittel, Restaurantbesuche und Dienstleistungen dürften weiter anziehen, weil viele Unternehmen auf die steigenden Produktions- und Transportkosten reagieren. Aus Berlin, Thomas Brockt.
2: Die Bundesregierung hat den Haushalt für das kommende Jahr auf den Weg gebracht. Sie plant demnach im Kernhaushalt Ausgaben von über 540 Milliarden Euro, will an vielen Stellen aber auch einsparen. Finanzminister Lars Klingbeil will mit den Plänen Wirtschaft und Beschäftigte stärken.
4: Wir setzen mit diesem Bundeshaushalt 2027 auf Investitionen und wir setzen auf Reformen. Unser Ziel ist, dass wir Deutschland stärker machen. Und ich will für mich hier nochmal sehr klar sagen, mein oberstes Ziel ist, dass wir Arbeitsplätze sichern, dass wir neue Arbeitsplätze schaffen und dass wir in unserem Land für Wirtschaftswachstum sorgen.
2: Das Kabinett hat außerdem ein Sparpaket für das Gesundheitssystem beschlossen. Damit will die Bundesregierung die Krankenkassenbeiträge stabil halten. Facebook und Instagram schützen Kinder nach vorläufigen EU-Ermittlungen nicht ausreichend vor Risiken ihrer Angebote. Brüssel verlangt die konsequente Durchsetzung des Mindestalters von 13 Jahren. Andernfalls drohen Strafen gegen den Mutterkonzern Meta. Nach Einschätzungen der EU-Kommission werden Kinderkonten nicht schnell genug erkannt und entfernt und Risiken nicht ausreichend bewertet. Außerdem kritisiert die EU, dass Altersangaben leicht umgangen werden können. In London sind bei einem Messerangriff in einem jüdisch geprägten Viertel zwei Menschen verletzt worden. Die Ermittler gehen von einer Terrorattacke aus. Ein mutmaßlicher Angreifer, ein 45-jähriger Mann, wurde festgenommen. Wenige Stunden später reklamierte eine neue islamistische Gruppierung den Angriff für sich. Die beiden angegriffenen jüdischen Männer befinden sich im Krankenhaus und sind in einem stabilen Zustand.
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5: Nach einer locker bewölkten und teils sternklaren Nacht bei Abkühlung auf 7 Grad starten wir in einen fantastischen Sonntag mit viel, viel Sonne und 25 Grad. Und etwas wechselhafter starten wir in die neue Woche.
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6: Die A7 Richtung Füssenreute zwischen Kreuzmemmingen und Memmingen Süd Baustelle. Der linke Fahrstreifen ist gesperrt. Bis morgen ca. 3 Uhr. Die A8 Richtung Stuttgart zwischen Zusmarshausen und Burgau Baustelle. Der rechte Fahrstreifen ist gesperrt. Bis heute ca. 20 Uhr. Die A96 Richtung Lindau zwischen Bad Wörishofen und Mindelheim Baustelle. Der rechte Fahrstreifen ist gesperrt. Bis morgen ca. 1 Uhr. Die A96 Richtung Lindau zwischen Eichstätten und Leutkirch Weststau. Die A96 Richtung Lindau zwischen Eichstätten und Leutkirch Westunfall. Die B10 Richtung Stuttgart zwischen Uhingen West und Ebersbach zwei Gegenstände auf dem Standstreifen. 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

0: Es ist 2 Uhr.
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2: Ich bin Tine Klimach. Der Iran-Krieg hat die Inflationsrate in Deutschland im April weiter nach oben getrieben. Die Verbraucherpreise lagen um 2,9% über dem Niveau des Vorjahresmonats, nach 2,7% im März, wie das Statistische Bundesamt auf Basis vorläufiger Zahlen mitteilte.
3: Vor allem Energie ist durch den Krieg im Nahen Osten und den damit verbundenen Ölpreisschock zuletzt deutlich teurer geworden. Um satte 10% gingen zum Beispiel die Preise für Sprit nach oben. Und das Ganze ist längst nicht ausgestanden. Auch die Preise für Lebensmittel, Restaurantbesuche und Dienstleistungen dürften weiter anziehen, weil viele Unternehmen auf die steigenden Produktions- und Transportkosten reagieren. Aus Berlin, Thomas Brockt.
2: Die Bundesregierung hat den Haushalt für das kommende Jahr auf den Weg gebracht. Sie plant demnach im Kernhaushalt Ausgaben von über 540 Milliarden Euro, will an vielen Stellen aber auch einsparen. Finanzminister Lars Klingbeil will mit den Plänen Wirtschaft und Beschäftigte stärken.
4: Wir setzen mit diesem Bundeshaushalt 2027 auf Investitionen und wir setzen auf Reform. Unser Ziel ist, dass wir Deutschland stärker machen. Und ich will für mich hier nochmal sehr klar sagen, mein oberstes Ziel ist, dass wir Arbeitsplätze sichern, dass wir neue Arbeitsplätze schaffen und dass wir in unserem Land für Wirtschaftswachstum sorgen.
2: Das Kabinett hat außerdem ein Sparpaket für das Gesundheitssystem beschlossen. Damit will die Bundesregierung die Krankenkassenbeiträge stabil halten. Facebook und Instagram schützen Kinder nach vorläufigen EU-Ermittlungen nicht ausreichend vor Risiken ihrer Angebote. Brüssel verlangt die konsequente Durchsetzung des Mindestalters von 13 Jahren. Andernfalls drohen Strafen gegen den Mutterkonzern Meta. Nach Einschätzungen der EU-Kommission werden Kinderkonten nicht schnell genug erkannt und entfernt und Risiken nicht ausreichend bewertet. Außerdem kritisiert die EU, dass Altersangaben leicht umgangen werden können. In London sind bei einem Messerangriff in einem jüdisch geprägten Viertel 2 Menschen verletzt worden. Die Ermittler gehen von einer Terrorattacke aus. Ein mutmaßlicher Angreifer, ein 45-jähriger Mann, wurde festgenommen. Wenige Stunden später reklamierte eine neue islamistische Gruppierung den Angriff für sich. Die beiden angegriffenen jüdischen Männer befinden sich im Krankenhaus und sind in einem stabilen Zustand.
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5: Nach einer locker bewölkten und teils sternklaren Nacht bei Abkühlung auf 7 Grad starten wir in einen fantastischen Sonntag mit viel, viel Sonne und 25 Grad. Und etwas wechselhafter starten wir in die neue Woche.
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6: Die A7 Richtung Füssenreute zwischen Kreuz Memmingen und Memmingen Süd Baustelle. Der linke Fahrstreifen ist gesperrt. Bis morgen ca. 3 Uhr. Die A8 Richtung Stuttgart zwischen Zusmarshausen und Burgau Baustelle. Der rechte Fahrstreifen ist gesperrt. Bis heute ca. 20 Uhr. Die A96 Richtung Lindau zwischen Bad Wörishofen und Mindelheim Baustelle. Der rechte Fahrstreifen ist gesperrt. Bis morgen ca. 1 Uhr. Die A96 Richtung Lindau zwischen Eichstätten und Leutkirch Weststau. Die A96 Richtung Lindau zwischen Eichstätten und Leutkirch Westunfall. Die B10 Richtung Stuttgart zwischen Uhingen West und Ebersbach 2 Gegenstände auf dem Standstreifen. 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